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2: Im Studio Dirk Jostes, schönen guten Morgen. Die EU-Länder dürfen künftig Abschiebezentren in Drittstaaten einrichten. Darauf haben sich EU-Parlament und die Mitgliedstaaten geeinigt. Ziel der neuen Vereinbarung sei es, mehr Abschiebungen zu ermöglichen. Philipp Nitzig mit den Details.
3: Unter anderem Deutschland hatte sich für die sogenannten Return Hubs in Ländern außerhalb Europas eingesetzt. Dort sollen die abgelehnten Asylbewerber hinkommen, die nicht in ihr Heimatland zurück können. Unter anderem sind Länder wie Ruanda oder Usbekistan im Gespräch. Um die Abschiebezentren gab es bis zuletzt Streit. Eine Mehrheit aus der konservativen EVP, zu der auch die Union gehört, und Rechtsaußenparteien haben nun dafür gestimmt.
2: Im Streit ums BAföG geht die SPD auf Konfrontationskurs mit Kanzler Merz. Der hatte gesagt, dass die Erhöhung unter Finanzierungsvorbehalt steht. Das stimmt so nicht. Die Finanzierung sei sicher, sagt der SPD-Fraktionsvize Wiebke Ester. Experten von SPD und Union hätten sich schon darauf verständigt, dass es mehr BAföG geben soll. Dass das Kanzleramt diese Einigung jetzt in Frage stellt, sei unnötig und würde junge Menschen nur verunsichern, so Ester weiter. Das Bundesverteidigungsministerium will die Unsicherheiten beim Wehrdienst jetzt endgültig aus dem Weg räumen. Es geht um die umstrittene Abmeldepflicht für Männer im wehrfähigen Alter, wenn sie länger ins Ausland wollen. Mehr von Tom Husse.
4: Verteidigungsminister Pistorius hatte die Regel vor einiger Zeit per Allgemeinverfügung außer Kraft gesetzt. Das soll jetzt auch gesetzlich so verankert werden, heißt es aus dem Ministerium. Damit reagiert die Bundesregierung auf ein Gutachten des Wissenschaftlichen Dienstes des Bundestags. Das kam zu dem Schluss, dass die Allgemeinverfügung rechtswidrig und damit ungültig sein könnte.
2: Eigentlich hatte US-Präsident Trump eine Waffenruhe zwischen Israel und der Hisbollah-Miliz im Libanon ausgehandelt. Scheinbar gehen die Angriffe aber weiter. Beide Seiten melden gegenseitigen Beschuss. Trump hatte am Abend noch erklärt, er habe beide Seiten zu einer Deeskalation bewegt. Fürs DFB-Team geht die heiße Phase der WM-Vorbereitung los. Heute geht der Flieger nach Chicago. Dort testet Deutschland am Samstag ein letztes Mal. Gegner ist Co-Gastgeber USA. Wenig später reist der DFB-Tross dann ins WM-Quartier. Nächste Woche Sonntag gibt's das erste Vorrundenspiel gegen Curaçao.
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5: Mehr Wolken ziehen gerade von Westen rein, während es Richtung Osten noch freundlicher aussieht und meistens trocken bleibt. Im Laufe des Tages wird es dann in der Westhälfte öfter nass. Am Nachmittag sind auch kräftige Gewitter mit Sturmböen drin. Richtung Alpen kann es mittags auch mal regnen. Dazu Höchstwerte von 20 bis 27 Grad. Morgen startet es mit Schauern im Osten. Später wird der Regen weniger. Sonst mal Wolken, mal trocken bei maximal 23 Grad.
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durchaus möglich, dass ihr den Titel das erste Mal gehört habt, ja? Ich auch, fast einmal habe ich ihn gehört, als ich den reingetan habe hier in der Rotation. Die Formation BZN aus den Niederlanden war das mit

0: Cordobas. Ja, aber es hört sich sehr melodisch an. Ja, die sind gesangsstark, muss man eben mal lassen. Herzlich willkommen, ihr Lieben, zu meiner Sendung.
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0: Dienstag ist heute. Dienstag, der 2. Juni 2026. Ihr hört die Sendung Der Morgen mit Gernot, die es montags bis freitags live gibt von 6 bis 9 und unlive mitten in der Nacht von 3 Uhr bis 6 Uhr immer als Wiederholungssendung vom Vortag. Ja, zur vollen Stunde gibt es die Informationen mit Nachrichten, Sport und Wetterbericht. In der 20. Sendeminute ein kleiner Beitrag, um halb dann Wetterinformationen. Und 10 nach halb gucken wir, wer heute Geburtstag hat. Musikalischerseits, mein Fairnessfilter sorgt dafür, dass ich immer einen deutschsprachig gesungenen, gefolgt von einem nicht deutschsprachig gesungenen Titel spiele. Dazwischen die aktuelle Uhrzeit und zack ist der Drops so gut wie gelutscht. 6 Uhr und 9 Minuten, 9 Minuten nach 6 haben wir es derzeit. Und nach BZN in Englisch hören wir jetzt Sir Cliff Richard und er besingt Ein Sonntag mit Marie. Schön, dass ihr da seid, ihr Lieben, und wir zusammen Kaffee schlürfen. Ich freue mich morgens immer auf euch. Ich hoffe, ihr auch. Ne, ich sehe schon, ihr, ja, kopfschüttelnd. Kann ja nicht mal die Klappe halten und Musik spielen? Ja.

0: so ein paar Marschrhythmen mit drin, ne? Kennt man gar nicht von Sir Cliff Richard. Ein Sonntag mit Marie. 6:12, 3:07 in der Zwischenzeit. Die Les Humphrey Singers war immer ein bunt zusammengewürfelter Haufen von Leuten, die singen konnten und können, ne? Unter anderem Liz Mitchell von Boney M. Ne? Und natürlich, wie wir alle wissen, Jürgen Drews. Ja, der ebenfalls ist aus dieser Formation hervorgegangen. Promised Land hören wir jetzt.
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0: 6:15, 6:07 in der Zwischenzeit. The Les Humphreys Singers mit Promises Land. Hier in der Sendung Der Morgen mit Gernot. Ihr Lieben, gestern hatten wir ja Pat Boone gewürdigt, ne, mit seinem Geburtstag. Der hat unter anderem einen Titel gesungen, der hieß Speedy Gonzales. Ne? Und die Nummer hören wir uns jetzt nochmal an, aber nicht von Pat Boone, sondern von Rex Gildo. Ah, ihr wisst schon, Fiesta Mexicana Rex, genau, Sexy Rexy. Und der sang das Ding nämlich in Deutsch. Und wie sich das anhört, das hören wir gleich. In wenigen Sekunden geht's los. 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

0: Genau, die Nummer sang er in Englisch, der Pat Boone, der gestern Geburtstag hatte, und Rex Gildo in Deutsch. Speedy Gonzales. Es gab ja auch so eine Zeichentrickserie, ne? Mit so einer Maus, die da durch die Gegend. Die schnellste Maus von Mexiko, genau. Speedy Gonzales. Jetzt, ich kann mir einen Sinn. 6 Uhr und 19 Minuten. Eine Minute vor 20. Vor was für ein Teil? Ja, ich bin zu früh, etwas zu früh. Ja, weil der Rex nur 2 Minuten 36 ging. Ja, eigentlich 20, ne? Ja, in der 20. Sendeminute, da gibt's den Beitrag immer. Also, holen wir noch zweimal Luft und dann ist es tatsächlich 10 Minuten vor 6:30 der Beitrag. Und dann gibt's Leon Ross oder Leon. Nee, sie möchte Leon genannt werden, ne? Nicht Leon. Leanne oder so. Nee, das wäre ja Leanne dann heißen. Nee. Wie auch immer, all we need is love. So, ich bin ein bisschen gestolpert. Da ist doch, ach so, ja, nee, ja, ich sehe schon. Ja, ich sehe schon. Hier ist was mit den Buchstaben nicht ganz richtig. So, das haben wir mal richtig gemacht. So ist fein. Die hören wir uns jetzt an. Sie ist Meisterin der Disco-Rhythmen, hätte ich beinahe gesagt. Ja, leider aus verlängst vergangenen Zeiten. Aber erst der Beitrag.
1: Weil sie Angst vor bösen Geistern in ihrem Büro hat, ist die Erziehungsministerin der südafrikanischen Provinz KwaZulu-Natal seit 3 Wochen nicht zum Dienst erschienen. Wie die Johannesburger Zeitung Sowetan am Montag berichtete, fürchtet Ministerin Faith Gaza die Rache ihrer Vorgängerin Eileen Chandu, die im August wegen Vetternwirtschaft abgelöst worden war. Sie trachtete ihrer Nachfolgerin nach dem Leben und habe deshalb böse Geister ins Büro geschickt, glaubt Gaza. Sie werde erst wieder zurückkehren, wenn das Büro neu ausgemalt und möbliert worden sei, ließ die Ministerin der Provinzregierung wissen.
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Tanzbare Rhythmen am frühen Morgen mit Leon Ross und All We Need Is Love. 6 Uhr und 25 Minuten, ganz genau 5 Minuten vor 6:30 in der Zwischenzeit. Ihr hört die Sendung Der Morgen mit Gernot, dem immer aufgeweckten, selten ruhigen Gern. Ja, so ist es, ne? Ich stehe tatsächlich auch wirklich so auf, ne? Werd wach und zack, sofort von 0 auf 100. Ja. Dafür bin ich aber auch abends dann von 100 auf 0. Schibu, zack, weg ist er. Genau, das kommt schon vor. Ihr Lieben, der nächste Interpret heißt Tanja Lasch und sie besingt ihren, ich würde fast sagen, bekanntesten Song. Sie singt ja etliches, ist die Ex von Martin, der von der Formation Fantasy, ne? Und das ist auch schon wieder ein paar Jahre her. Mann, diese alten Kamellen, ich sag's euch. Aber egal, Vagabund hieß der Titel, mit der sie richtig guten Erfolg hatte in der Schlagerbranche. Den ziehen wir uns jetzt rein.

0: Moderner Disco Fox mit Tanja Lasch, Vagabundi in meiner Sendung, der Morgen mit Gernot. 6 Uhr und 30 Minuten in der Zwischenzeit, ganz genau 6:30 haben wir's. Wir hören jetzt die Wetteraussichten, wie immer um 6:30 hören wir eventuell ein paar Verbrauchertipps. Für die, die irgendwo wohnen, wo es Verbrauchertipps gibt, ne, wo welche vorliegen. Und dann gibt's Camouflage, The Great Commandment. Ja, hört sich so ein bisschen an wie Depeche Mode, sind sie aber nicht.
1: Mehr Wolken ziehen gerade von Westen rein, während es Richtung Osten noch freundlicher aussieht und meistens trocken bleibt. Im Laufe des Tages wird es dann in der Westhälfte öfter nass. Am Nachmittag sind auch kräftige Gewitter mit Sturmböen drin. Richtung Alpen kann es mittags auch mal regnen, dazu Höchstwerte von 20 bis 27 Grad. Morgen startet's mit Schauern im Osten, später wird der Regen weniger, sonst mal Wolken, mal trocken, bei maximal 23 Grad.

0: Camouflage, The Great Commandment um 6 Uhr und na 35 Minuten, ganz glatt, 5 Minuten nach halb 7 in der Zwischenzeit. Gestern hatten wir sie auch im Programm, heute nochmal, logischerweise mit einem anderen Titel, ist ja jeden Tag derselbe, ist klar. Heute hören wir mal Sehnsucht ist unheilbar. Die Rede ist von, na klar, Juliane Werding.
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Juliane Werding. Hat sie es drauf oder hat sie es drauf? Na klar, hat sie es drauf. Was gibt's jetzt Schönes? Na klar, nahtlos erstmal die Uhrzeit. 6:41 und dann haben wir das hier.

So, wen haben wir denn da? Johnny Weissmüller. Kennt der ein oder andere den noch da? Das ist der Tarzan-Darsteller. Ja, ihr wisst schon, oder so ähnlich. Ja, ihr wisst schon, ne? Dann Heinz Sielmann. Ja, der hätte heute auch Geburtstag gehabt. 1917 geboren. Wen haben wir noch da so Schönes? Ich guck mal, Willem Wiebken. Ne? Der ein oder andere wird ihn noch kennen. Ein deutscher Nachrichtensprecher und Autor. 1935 geboren. Und 2019 im Alter von 84 Jahren gegangen. Er prägte tatsächlich das Gesicht der Tagesschau. Aber zu meiner Zeit. Ja. Lang ist es her. Dann hat jemand Geburtstag, da haben wir gestern sogar eine Würdigung gehabt von Ron Scott, Dingster, Ron Wood. Und jetzt ist Charlie Watts, ne? Der war auch bei den Rolling Stones gewesen, 1941 geboren, hätte heute Geburtstag gehabt, ist aber 21 im Alter von 80 Jahren verstorben. Wen haben wir noch Schönes? Guck ich mal. Aha, Graham Bonney hat heute auch Geburtstag und er wird 83 Jahre. Ne? Den habe ich mal persönlich kennengelernt. Das ist ein netter Bursche, ne? Immer lustig drauf, kann man echt nicht meckern. Des Weiteren Hildegard Krekel. Die kennt ihr von Ein Herz und eine Familie. Ja, da genau, die deutsche Schauspielerin hätte heute auch Geburtstag gehabt. Wer ist noch da? Ich gucke. Ah ja, guck mal hier. David Dundas. Britischer Komponist, Popmusiker und Schauspieler.

0: Jeans on, Geburtstagskind des Tages, David Dundas. Und herzlichen Glückwunsch auch allen anderen Geburtstagskindern, die ich nicht erwähnt habe, die anderen 20 Millionen auf der Erde. 6 Uhr und 47 Minuten in der Zwischenzeit, 2 Minuten nach 6:45. Haben wir noch einen kurzen? Ja, hier ist noch ein kurzer. Rex Kildo, den hatten wir vorhin schon mal kurz im Programm, ja, mit Speedy Gonzales. Jetzt ist er als Duettpartner zu hören und zwar von Gitte Henning. Die wird ja nächstes Jahr glatt 80. Da gucken wir mal, was er da so alles dann von ihr zu hören ist. Auf Tour ist er auch noch, wissen wir ja. Und hier so ein echter Oldie aus den Zeiten, wo sie noch zusammengesungen hatten, unter Gitte und Rex. Ja, genau, vom Stadtpark die Laternen.
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0: musikalisch haben die richtig gut zusammengepasst, ja. Die beiden Stimmen, die klangen sehr harmonisch miteinander. Ah ja, das muss man denen mal so lassen. Den beiden Gitte Henning und Rex Gildo vom Stadtpark Die Laternen. 6 Uhr und 51 Minuten, 9 Minuten vor 7. Jetzt aber hopp die Pop, die alle, die los müssen zum Maloche. Den wünsche ich einen richtig tollen Dienstag. Wir hören uns dann morgen früh um 6 Uhr wieder oder etwas früher. Manche hören auch die Wiederholung. Ich sehe, dass die letzte Stunde sehr stark besucht. Da wird sehr viel eingeschaltet. Und ja, viele müssen jetzt los. Und denen wünsche ich einen schönen Tag. Und alle anderen schön artig dranbleiben. Und um 7 Uhr, da werden wir dann die begrüßen, die ihren Wecker stellen. Ne? Mal sehen, wer dann da alles so einschaltet. Gucken wir mal. Was haben wir jetzt Schönes? Die Tavares und More Than a Woman. Na siehste.
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0: Dita Vares und More Than a Woman. Das Ganze um 6:55. Guck an, die Stunde ist durch. Die erste 7:05. Jetzt hören wir gleich die Nachrichten, Sport und Wetterbericht. 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Zum Beispiel die Morgensendung von 6 bis 9 oder auch die Wiederholungssendung von 3 Uhr in der Nacht bis 6 Uhr ran. 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Danke im Vorab dafür. Jetzt gibt's noch ran bis an die Information, die Tina Jörg mit der Liechtensteiner Polka. Ihr wisst schon, die kleine Schwester von der großen Mary Rose. Ja? Wobei man also die Schwester nicht unbedingt in den Schatten stellen muss. Sie kann auch singen, das hat sie mehrfach bewiesen. Ne? Unter anderem mit dem Titel Wir lassen uns das Singen nicht verbieten. Was für ein Zufall. Da ist er, die Liechtensteiner Polka.
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2: Im Studio Dirk Jostes, schönen guten Morgen. Die EU hat sich auf nochmal härtere Abschieberegeln geeinigt. Parlament und Mitgliedstaaten einigten sich unter anderem auf die umstrittenen Abschiebezentren außerhalb der EU. Fabian Hoffmann mit den Einzelheiten.
3: Dahin sollen abgelehnte Asylbewerber gebracht werden, die nicht in ihre Herkunftsländer abgeschoben werden können. Zuletzt hatte Italien schon so ein Abschiebezentrum in Albanien eingerichtet. Bundesinnenminister Dobrindt will bis Ende des Jahres Vereinbarungen mit Drittstaaten schließen. Menschenrechtsorganisationen warnen da vor einer Kriminalisierung der Migration. Weitere Verschärfungen: Die Abschiebehaft wird verlängert und es gibt härtere Strafen für Menschen ohne Bleiberecht, die trotzdem in der EU bleiben.
2: Die SPD will an der geplanten BAföG-Erhöhung festhalten. Fraktionsvize Esther sagt, die Finanzierung steht. Philipp Nützig berichtet.
4: Finanzminister Klingbeil habe die Kosten in seiner Haushaltsplanung berücksichtigt, so Esther. Aus dem Kanzleramt hieß es zuvor, die Erhöhung stehe unter Finanzierungsvorbehalt. Rund um den Studienkredit BAföG war über das Wochenende Streit ausgebrochen. Forschungsministerin Bär hatte die Erhöhung der Wohnkostenpauschale und des Höchstsatzes in Frage gestellt. Eigentlich hatte Schwarz-Rot sich im Koalitionsvertrag sogar auf die genauen Details der Erhöhung verständigt.
2: Die Fernzüge der Deutschen Bahn kommen weiter oft zu spät. Nur gut 61% von ihnen waren im vergangenen Monat pünktlich. Das zeigt eine Bilanz der Deutschen Bahn, die der Süddeutschen Zeitung vorliegt. Eine kleine Verbesserung ist das trotzdem. Im vergangenen Jahr lag die Pünktlichkeit oft bei unter 60%. Mit einem großen Festakt in Berlin wird heute der 40. Geburtstag des Bundesumweltministeriums gefeiert. Viele Gäste aus Verbänden und Politik sind dabei, darunter auch Altkanzlerin Merkel. Sie wird eine Rede halten. Merkel stand in den 90ern selbst an der Spitze des Ministeriums. Die deutsche Fußballnationalmannschaft fliegt heute in die USA. Am Frühnachmittag geht's nach Chicago. Dort testet das DFB-Team am Samstag ein letztes Mal gegen Co-Gastgeber USA. Kommende Woche wird's dann richtig ernst. Am Montag geht's ins WM-Quartier. Am Sonntag steigt Deutschland gegen Curaçao ins Turnier ein.
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5: Der Morgen startet wolkig. Im Osten gibt's dazu auch mal größere Auflockerungen und Sonne. Insgesamt bleibt's erstmal meist trocken. Im Laufe des Tages ziehen von Westen her mehr Wolken rein. Dazu kommt erst Regen und dann immer wieder Schauer. Am Nachmittag sind auch kräftige Gewitter drin. Die Höchstwerte liegen bei 22 bis 27 Grad. Morgen geht's wechselhaft weiter mit Schauern und einzelnen Gewittern, maximal 23 Grad.

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0: The Fortunes und Freedom Come, Freedom Go. Das war der Opener der zweiten Stunde meiner Sendung.
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0: Dienstag, der 2. Juni 2026. Ihr hört die Sendung Der Morgen mit Gernot, die es montags bis freitags live gibt von 6 bis 9 und unlive mitten in der Nacht von 3 Uhr bis 6 Uhr. Vor meiner Live-Sendung immer die Wiederholung vom Vortag. Zur vollen Stunde wird er informiert mit Nachrichten, Sport und Wetterbericht in kompakter Variante. Wie sich's gehört, in der 20. Sendeminute, da hören wir einen kleinen Beitrag, um halb dann die Wetteraussichten. Und 10 nach halb gucken wir, wer heute Geburtstag hat. Musikalischerseits wie immer ein deutschsprachig gesungener, gefolgt von einem nicht deutschsprachig gesungenen Titel. Das immer im Wechsel und dazwischen, na klar, in der Morgensendung die aktuelle Uhrzeit. 7 Uhr und 8 Minuten, 8 Minuten nach 7. Herzlich willkommen nochmal allen, die gerade frisch eingeschaltet haben. Ich wünsche einen tollen Dienstagmorgen und wenn ihr da gerade beim Kaffeekochen gerade seid, ja, hier ist meine Tasse, bitte nachfüllen. Wir hören nach den Fortunes in Englisch jetzt was Deutsches mit Wenke Myhre, der charmanten Norwegerin. Komm allein, besingt sie. Ich find's schön, dass ihr da seid und los geht's.

0: Wenke Möhre habe ich sehr gerne im Programm mit verschiedensten Songs, unter anderem Komm allein, wie eben gehört. 7 Uhr und 11 Minuten, 4 Minuten vor Viertel 8 haben wir es. Hotshot gibt's jetzt. Eine schöne Zusammenstellung, ja, nett singen können sie auch. Ne? Vielleicht nicht ganz so bekannt wie Modern Talking, ja, habe ich aber nicht gesagt. Aber durchaus gesangvoll melodisch im Ohr zu bemerken. Und zwar Fire in the Night hören wir jetzt hier. Eigentlich wollte ich noch ein bisschen was Politisches erzählen zur Frau Baas. Ha, sie hat Fehler eingeräumt. Nee, was? Ehrlich? Na warte mal, später. Ich höre das mal Hotshot.
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0: Hotshot, Fire in the Night. Das Ganze um 7 Uhr und 15 Minuten, ganz genau 7:45 haben wir es. Ja, oder 7:15 bzw. 7:45. Von mir aus auch so. Wir hören gleich Pingo, ja, so heißt diese Formation. Spaß auf 45, das ist Zusammenreihung. Gernot. Hallo, was ist mit dir denn los? Ja, zusammengereiht. Jetzt kriegen wir es besser hin. Ja, zusammengereiht, hübsche Melodien aus dem deutschen Schlagerbereich. Ja, ihr werdet mit Sicherheit welche erkennen. So, ihr wisst ja, ich kann es nicht lassen. Was steht hier? Ja, ich lese das vor, ne? Menschen sind wütend. Bas gesteht in Düsseldorf Fehler ein und spricht über Wählerwut. Nee, was? Ehrlich? Dieses Echo schlägt ihr auch in ihre Heimat Duisburg entgegen. Im eigenen Wahlkreis spürt sie die Wut der Leute hautnah. Ihr offenes Bekenntnis, die Menschen sind wütend auf die Regierung und auf meine Partei. Ach Quatsch, Blödsinn, Frau Baas. Wir lieben sie doch alle. Die SPD-Chefin gescheht, auch in Polarisiere, auch ich polarisiere, ne? Als RP-Chefredakteur Moritz Döbler nachhakte, ob sie persönlich ebenfalls Fehler begehe, gestand die 58-jährige Politikerin freimütig, auch ich polarisiere. Doch nach den zahlreichen Konflikten in der schwarz-roten Koalition verspricht sie eine Kurskorrektur. Und jetzt kommt das Beste. Achtung! Ich habe mir fest vorgenommen, nur noch Zuversicht auszustrahlen. Was? Moment. Wenn irgendwo was strahlt, da muss erstmal Licht aufgehen, ne? Ist denn da überhaupt Licht? Wo leuchtet die Dame denn? Ja. Ich weiß nicht wo. Die SPD ist völlig realitätsfremd. Absolut. Wann waren die letzte Mal dicht am Volk und an ihren Nöten, Ängsten und Sorgen? Ja, kann ich euch sagen, als Helmut Schmidt noch Bundeskanzler war, da war die SPD noch eine echte, coole Arbeiterpartei. Und die haben 38% eingefahren. Heute 12. Ja, da geht aber noch was nach unten, oder? Nee, du, die SPD, das sind Knalltüten, du.
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0: Pingo heißt der Interpret, also die Formation, die das jetzt zusammengestellt hat. Spaß auf 45. Und das schön in zusammengestellten Titeln, die man also durchaus kennt, wenn man über 40 ist, hätte ich jetzt beinahe dazu gesagt. 7 Uhr und 23 Minuten, 7 Minuten vor 7:30. Wir hören jetzt den versprochenen Beitrag und dann gibt's die schöne Stimme von Engelbert. Ach, was schön, ja? Der Traum aller Schwiegermutter war er früher, jetzt ist er ja auch abgelöst worden von anderen Interpreten. Ne? Sentimental Lady. Ist aber einprägsam, ein bisschen was fürs Herz, muss ja auch sein am Morgen. Reinlicher Einbrecher. Nur die eigene Körperpflege hat ein Serieneinbrecher im baden-württembergischen Waldshut-Tiengen bei seinen kriminellen Taten im Sinn. Seit Jahresbeginn ist der Unbekannte bereits 4-mal in die Wohnung eines 64 Jahre alten Rentners eingedrungen. Dabei hat der Einbrecher nach Angaben der Polizei nie etwas gestohlen, sondern jeweils nur die Dusche der Wohnung benutzt. Bei seinem letzten Einbruch am Sonntagabend ließ der Einbrecher erstmals eine Spur zurück. Die Polizei fand am Tatort einen gebrauchten Waschlappen.
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0: ich muss aber nachhaken. Ich finde das, dass die so realitätsfremd sind. Engelbert, Sentimental Lady, da, ich sprach ja eben von der Frau Bas, ja, die ist, naja, gut, okay. Also persönlich darf man ja nicht beleidigen, sonst kommt ja morgen denn die Verfassungsschutzgeschichte und dann Hausbesuchung und Bademantel und alles sowas. Aber ich lese mal hier vor, was andere über sie sagen. Ja? Wir haben 7.28 Uhr in der Zwischenzeit, 2 Minuten vor dem 7. Den muss ich euch doch erzählen. Ja? Ich weiß nicht, ob das gegen Datenschutz verstößt, somit werde ich nicht den Namen sagen. Aber hier in den Kommentaren von diesem Beitrag, ja, kennt ihr ja bei MSN, ne? Da steht, die Frau hat noch nie Zuversicht ausgestrahlt und wird auch nie Zuversicht ausstrahlen. Das geht gar nicht bei ihrer Physiognomie, das muss das mal hinkriegen. Und ihre Dämlichkeiten mit ich polarisiere, ja, abzutun, verspricht keine Besserung. Früher wäre ein Bruchteil von dem, was heute passiert, ein Rücktrittsgrund gewesen. Heute tritt niemand mehr zurück. 50.000 Euro an Steuergeldern sackt sie jeden Monat von dem Einheitsbraunen ein. Für was? Damit sie die Bevölkerung beschimpfen kann, nichts können, aber dem Staat zur Beute machen. Weg mit der SPD. Kannst du mal sehen. Frau Baas, das war eine Volksmeinung von jemandem aus dem Volk. Die anderen Kommentare sind ähnlich gestrickt. Ja? Wie wär's mal, ins Volk reinzuhören? Sie sind doch Ministerin, richtig? Minister heißt Diener. Sie dienen uns, dem Volk. Sie haben gar nichts zu sagen. Sie haben das zu machen, was das Volk will. Minister heißt Diener. Ja, sie sind Diener des Volkes. Wenn sie sich das mal klar machen würden und dann mal hingehen würden zum Volk, richtig dicht ran, ins Volk rein, dann würden sie es merken, was sie alles falsch machen. Ja, ich weiß, bei SPD immer, nein, wir haben doch gar nichts gemacht. Richtig. Gar nichts gemacht. Das ist das Problem, meinte Kelly, jetzt oder nie.
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0: Genau, jetzt oder nie, richtig. Maite Kelly, jetzt oder nie, 7:33, 3 Minuten nach 7:30. Hat er wieder so viel gequatscht, kommt das Wetter wieder ein bisschen später. Hören wir aber jetzt und anschließend rocklastige Klänge mit Survivor und Eye of a Tiger.
1: Der Morgen startet wolkig, im Osten gibt's dazu auch mal größere Auflockerungen und Sonne. Insgesamt bleibt's erstmal meist trocken. Im Laufe des Tages ziehen von Westen her mehr Wolken rein, dazu kommt erst Regen und dann immer wieder Schauer. Am Nachmittag sind auch kräftige Gewitter drin. Die Höchstwerte liegen bei 22 bis 27 Grad. Morgen geht's wechselhaft weiter mit Schauern und einzelnen Gewittern, maximal 23 Grad.

coole Mucke aus den 80ern. Mit dem Auge des Tigers, Eye of the Tiger. Und das Ganze um 7 Uhr und 38 Minuten. 8 Minuten trennen uns nach 7:30 derzeit. Wolfgang Petri habe ich sehr gerne im Programm. Ich weiß, ihr hört ihn auch gerne. Wir hören einen echten Klassiker. Verlieben, verloren, vergessen, verzeihen. Da ist er. Wir

0: Johnny Weissmüller, ja, der Filmschauspieler, ihr wisst schon, Tarzan-Darsteller, der erste Tarzan-Darsteller, ne? Der hätte, muss man dazu sagen, der heute Geburtstag hat, am 2. Juni 1904 geboren. Dann der Dokumentarfilmer, der Tierdokumentarfilmer Heinz Sielmann.
1: Ihr wisst schon, da mit den kleinen Tierchen, ja? Genau, der hat auch so viele Sendungen gemacht über Tiere, ne?
0: Der 1917 geboren, der hätte heute auch Geburtstag gehabt. Wen gibt's noch Wichtiges? Wir gucken, wer ist da noch? Aha, Wilhelm Wiebken, ne? Der Nachrichtensprecher aus der Tagesschau. Damals, wo die Tagesschau noch nicht verlogen war und mit KI von vorne bis hinten bestückt, wo sogar das Wetter noch stimmte. Heute ist sogar das Wetter verlogen. Kannst du mal sehen, kriegt man auch hin, ne? Deswegen guckt der lieber gerne das. Lieber nicht, ich gucke lieber aus dem Fenster, da ist das wahre Wetter. Charlie Watts, entschuldige bitte. Der ehemalige Schlagzeuger der Rolling Stones, 1941 geboren. Leider ist er ja nicht mehr unter uns. Der hätte heute auch Geburtstag gehabt. Graham Bonney, den werden wir gleich würdigen. Ja, 1943 geboren, wird heute 83 Jahre, kenne ich persönlich. Ja, hab schön mit ihm die Schwätzchen gehalten. Marvin Hamlisch, der hatte viele Instrumentaltitel von sich gegeben. Und David Dundas, du musst auch nicht vergessen. Ne? Jeans On, haben wir vorige Stunde gehört. Vielleicht spiele ich in nächste Stunde nochmal. Ne? Kennen wir. Jetzt gucken wir, wie heißt er? Da ist er ja schon. Graham Bonney. Und er singt einen seiner berühmtesten Titel, Supergirl. Ja? Gibt's auch auf Deutsch, aber hier mal, weil er ja ein Brite ist, in seiner Landessprache in Englisch.

0: Graham Bonney, Geburtstagskind des Tages mit Supergirl. Wir kennen ihn noch vielen anderen Songs. Ja, Baylor, Dry, Dry, Dry auf dem Telefon und sowas alles. Ja, ja, ja. Hat noch ein bisschen mehr auf der Pfanne. Wir haben es 7 Uhr und gleich 47 Minuten, 2 Minuten nach 7:45. Horst Schlemmer aus der Rubrik Comedy-Mucke hören wir jetzt mit Gisela. Ja, ja, ja. Der Text ist das Entscheidende. Die Melodien sind egal an der Stelle.
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1: Aber bitte mit Sahne. Oder soll es vielleicht doch ein Keks sein?
2: Namen, Günni.
3: Namen, Horst.
2: Machst du mir mal zwei?
3: Zweimal Herrengedeck?
2: Ja, wie immer Herrengedeck, weißt du? Ich hatte heute so einen Scheißtag, das kannst du dir gar nicht vorstellen. Ach, immer die gleiche Scheiße, weißt du doch wieder nicht. Ja, mach mir nochmal zwei, komm, ist auch egal. Ich wollte eigentlich nicht so lange bleiben, aber... Wenn es schmeckt, schmeckt es nicht. Oh, wer sitzt denn da? Mann, das ist aber ein Geschoss. Hier sieht so aus, als wäre die auf der Suche nach einem Abenteuer, das verrückte Huhn. Halt einmal bei das Herz auf. Trinken Sie einen mit?
4: Nein, ich möchte nicht.
2: Ich bin der Horst Schlemmer. Ich bin Single. Hm. Weißt du? Ja.
4: Ja.
2: Ich bin vom ADAC.
4: Oh.
2: Weißt du, wie ich ihn abfleck, ja. Ja, entschuldige.
4: Also wirklich, weißt du?
2: Trinken Sie denn einen mit oder sind Sie verheiratet?
4: Nein, ich möchte nicht.
2: Weißt du Bescheid? Ja. Wie heißen Sie denn?
4: Ich heiße Gisela.
2: Gisela?
4: Ja, Gisela, habe ich doch gesagt.
2: Gisela, Gisela, Gisela.
4: Oh.
2: Du machst mich verrückt.
4: Oh.
2: Gisela, Gisela, Gisela, heute hast du Glück.

0: Englischer Abend, nein.
1: Ist doch am Regnen.
0: Ja. Ja. Günni, machst du uns noch zwei?
1: Nein, ich möchte nicht.
0: Oh, das war meine Hand.
1: Also, das ist doch unglaublich. Also wirklich.
0: Gisela.
1: Ja.
0: Komm, lass uns.
1: Ach, also,
0: weißt du, was ich meine?
1: Also, ist das mir zu nah? Das möchte ich nicht.
0: Mach dich doch nicht verrückt. Ich sag immer, in jedem Mann steckt ein Terrier. Nur meiner darf nachts raus.
1: Ja, was heißt das? Verstehe ich nicht.
0: Ja.
1: Hab ich nicht verstanden.
0: Sind die Zähne erstmal raus? Hat die Zunge freies Spiel?
1: Also wirklich? Das ist ja widerlich. Ah. Also, weiß.
0: Lisa.
1: Gisela.
0: Ach, Gisela. Ja, ja. Ich weiß, ja. Gisela.
1: Jetzt singt er wieder.

0: Frühstück.
1: Ich weiß gar nicht, ob dir bewusst ist, was du gerade hier mit mir machst, Gisela. Du spielst mit mir. Ach. Du machst mich verrückt, weißt du das? Meine Gefühle fahren Karussell, Gisela. Ich kenne mich selber nicht mehr. Gisela, die ganzen jungen Hühner, die kannst du doch alle in eine Tonne kloppen. Weißt du, du hast gelebt. Du hast Lebenserfahrung. Weißt du, du machst mich verrückt. Du weißt, was ich will. Gisela, du spielst mit mir.
2: Nein, ich möchte nicht.
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2: Haus, was ist mit dir? Mama, du hast dich ja total verausgabt. Du bist ja am Schwitzen. Kriegst du noch Luft? Oh, das darf doch nicht wahr sein jetzt. Willst du eine Frikadelle? Eine Frikadelle? Oh, das gibt's doch wohl nicht. Jetzt ist der hier eingeschlafen. Oh, das kann doch wohl nicht wahr sein.
4: Wer zahlt denn jetzt?
2: Nein, ich zahle das nicht. Ich wollte doch nicht. Ich hab doch immer gesagt, ich möchte nicht.
4: Nein, dann müsste zahlen.
2: Nein, ich zahle das nicht. Das ist doch unglaublich.
0: Gisela!
2: Ich bin weg. Das gibt es doch alles nicht. Also wirklich. Also wirklich, weißt du? Also ich möchte.
5: Weißt du Bescheid, ja? In jedem Mann steckt ein Terrier. 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
6: Dieser Typ mit seiner Moderation macht mich noch völlig wahnsinnig.
5: Horst Schlemmer, Gisela. 7:53, 7 Minuten vor 8 haben wir es in der Zwischenzeit. Rufus and Chaka Khan hören wir jetzt mit I Need Nobody. Ja, der Horst Schlemmer. Ja, das waren noch Zeiten. Lang ist's her. Jetzt ist er da irgendwo wieder mit einem Film aufgetaucht, aber leider ist das Ding, wie sagt man, modern gefloppt. Ja, nicht so, wie er dachte, der Erfolg. Nee, die Nummer ist nun inzwischen auch durch.
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0: Chaka Khan. I need nobody. 57 Minuten haben wir es in der Zwischenzeit. Jetzt gibt es gleich die Nachrichten, Sport und Wetterbericht in kompakter Variante. Und ihr wisst ja, habt ihr bestimmt schon gemerkt, ne, dass zum Schluss immer, wenn ein ganzer Titel nicht mehr hinpasst, dann kommt so ein bisschen Instrumental-Song mit dran. Ne? Das hat seinen Sinn damit, wenn ich jetzt einen Titel spielen würde, würde er nicht mehr ausgespielt werden. Das wäre unfair dem Interpreten gegenüber und vor allem den Truppenteilen, die so einen Titel entstehen lassen. Ne? Die haben sich ja viel, viel Mühe gegeben. Und darum lieber ein Instrumentaltitel, da wird nicht gesungen. Da wird also dem Interpreten nicht das Mikrofon weggedreht. Ne? Da kann man immer leise und in jedem Moment mehr oder weniger ausblenden. Das machen wir jetzt auch. James Last und sein Orchester, der Gefangenenchor aus Nabucco. Und der wird natürlich nicht ausgespielt, sondern da haben wir dann diesen klassischen Fall des Ausblendens. Weil die Informationen pünktlich um 8 erscheinen müssen. Ich würde mich freuen, wenn ihr dranbleibt und wir uns in der dritten Stunde der Morgen mit Gernot wieder hören. Bis gleich, ihr Lieben. Schön dranbleiben.
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0: die Zeit. 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
2: Im Studio Dirk Jostes, schönen guten Morgen. Die EU verschärft ihre Migrationspolitik weiter. Das Parlament und die Mitgliedstaaten haben sich darauf geeinigt, Abschiebezentren in Drittstaaten einzurichten. Damit soll die Zahl der Rückführungen erhöht werden. Unter anderem Deutschland, Österreich und Dänemark hatten sich dafür eingesetzt. Der Migrationsforscher Raphael Bosson sagte bei NTV.
3: Insgesamt will man, glaube ich, mehr Steuerung innerhalb der EU, aber auch nach außen senden. Es ist schwieriger geworden, Asyl zu bekommen.
2: Menschenrechtsorganisationen warnen mit Blick auf die Abschiebezentren vor einer Kriminalisierung der Migration. In Brüssel geht es heute wieder um neue Regeln bei Flugverspätungen. Seit Jahren ringen das EU-Parlament und die 27 EU-Mitgliedstaaten um eine Reform der Fluggastrechte. Unter anderem geht es darum, ab wann Passagiere Geld bekommen sollen. Auch geht es um einfachere Anträge mit vorausgefüllten Formularen. Im Streit ums BAföG geht die SPD auf Konfrontationskurs mit Kanzler Merz. Der hatte gesagt, dass die Erhöhung unter Finanzierungsvorbehalt steht. Das stimmt so nicht. Die Finanzierung sei sicher, sagte SPD-Fraktionsvize Wiebke Esther. Experten von SPD und Union hätten sich schon darauf verständigt, dass es mehr BAföG geben soll. Dass das Kanzleramt diese Einigung jetzt in Frage stellt, sei unnötig und würde junge Menschen nur verunsichern, so Esther weiter. In ihren Ruhezeiten parken Lkw-Fahrer immer wieder an Stellen, an denen das nicht erlaubt ist. Verkehrsminister Schnieder startet heute einen Informationsdienst, mit dem die Fahrer besser einen Parkplatz finden sollen. Das System liefert Echtzeitdaten zur Belegung der Lkw-Parkplätze auf den Autobahnraststätten. Der Countdown zur Fußball-WM läuft und so langsam wird es ernst für die deutsche Fußballnationalmannschaft. Das DFB-Team fliegt heute in die USA, Fabian Hoffmann.
4: Genauer gesagt nach Chicago. In der Metropole im Mittleren Westen findet zwar kein WM-Spiel statt, dort testet Deutschland aber am Samstag noch ein letztes Mal gegen Co-Gastgeber USA. Da gilt es, sich weiter einzuspielen und natürlich im besten Fall mit einem Sieg im Rücken Richtung Turnier zu gehen. Kommende Woche Montag reist der DFB-Tross dann zum WM-Quartier. Das ist im Bundesstaat North Carolina an der US-Ostküste. Am Sonntag nächste Woche gibt's dann das erste Vorrundenspiel gegen Curaçao.
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5: Der Morgen startet wolkig. Im Osten gibt's dazu auch mal größere Auflockerungen und Sonne. Insgesamt bleibt's erstmal meist trocken. Im Laufe des Tages ziehen von Westen her mehr Wolken rein. Dazu kommt erst Regen und dann immer wieder Schauer. Am Nachmittag sind auch kräftige Gewitter drin. Die Höchstwerte liegen bei 22 bis 27 Grad. Morgen geht's wechselhaft weiter mit Schauern und einzelnen Gewittern, maximal 23 Grad.

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0: die immer verrückt, aber dufte gekleidet, so schön ein bisschen durcheinander gekleidet, recht bunt gekleidet, mit Dolly Dots und Tell It All About Boys machten den Opener der dritten Stunde meiner Sendung.
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0: Dienstag, der 2. Juni 2026. Ihr hört wie immer die Sendung Der Morgen mit Gernot live von 6 bis 9 und live von 3 Uhr in der Nacht bis 6 Uhr ran als Wiederholungssendung vom Vortag. Und ihr wisst ja, zur vollen Stunde beginne ich immer mit dem Nachrichten-, Sport- und Wetterbericht. In der 20. Sendeminute ein kleiner Beitrag, um halb dann die ausführlichen Wetterinformationen mit den Daten vom Wetterfrosch Kurt. 10 nach halb gucken wir, wer Geburtstag hat. Und musikalischerseits wissen alle meine Fans, gibt's einen Fairnessfilter in meiner Sendung. Bedeutet, ich spiele mal einen deutschsprachig gesungenen, gefolgt von einem nicht deutschsprachig gesungenen Titel. Das immer im Wechsel. Und dazwischen, na klar, die aktuelle Uhrzeit, wie sie es gehört in der Morgensendung. 8 Uhr und 8 Minuten, 8 Minuten nach 8. Und nach den Dolly Dots in Englisch hören wir Der kleine Flo in meinem Herzen. Von den Flippers. Ich stelle mich nochmal vor, damit ihr wisst, mit wem ihr es zu tun habt. Und dann singen die drei.
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0: weit über 1000 Titel haben die Flippers auf ihrem Konto. Und ich habe selbst persönlich 750 ungefähr, circa. Aber keine Panik, die sind nicht alle in der Sendung der Morgen mit Gerno drinne. Nein, ich glaube höchstens 10%. Das ist aber auch schon ganz schön viel. Naja, entspannt euch, entspannt euch. 8 Uhr und 12 Minuten, 3 Minuten vor 8:45. Dead. Indeed, Entschuldigung, All Alive, hör mal mit You Spin Me Around. Ja, schöne Mucke aus den 80ern. Warte mal, waren das noch 80er? Ich würde sagen, ja. Doch. Zum Ende her, glaube ich. Ja, glauben muss man ja in der Kirche. Ihr wisst ja, Wissen ist Macht. Und Nichtwissen macht nichts.
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0: Flotte Mucke aus den Good Old 80s mit Dieter All Alive und You Spin Me Round um 8 Uhr und 16 Minuten, eine Minute nach Viertel 9 in der Zwischenzeit. Ja, kennt ihr noch die Nummer, wenn man so als frisch Verliebter so Hand in Hand durch so eine Wiese gehottet ist und hat sich da irgendwo breit gemacht, ein bisschen hingelegt und in die Sonne geguckt und andere komische Sachen veranstaltet und dann ist man nach Hause gekommen, hast du runtergeguckt und deine Hosen alle voll kletten. Ich sag's euch. Jürgen Drews, der weiß da ein Lied von zu singen. Kornblumen. Hören wir. In wenigen Sekunden geht's los.
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0: Genau, Kletten haben wir gesagt. Kornblumen und Jürgen Drews, der abgedankte König von Mallorca, hier in meiner Sendung, der Morgen mit Gernot um 8 Uhr und 21 Minuten, 9 Minuten vor 8:30. Wir hören den versprochenen Beitrag und dann eine schöne Nummer von Demis Roussos. Nein, nicht mit Goodbye und so. Nee. Time singt er. Das ist eine richtig flotte Nummer sogar.
1: Die DDR-Fußballnationalmannschaft, die bei der Weltmeisterschaft 1974 in Hamburg mit 1:0 gegen den damaligen Klassenfeind Bundesrepublik gewann, musste die nach dem Spiel mit westdeutschen Kollegen getauschten Trikots selbst berappen. Der damalige Nationaltrainer Georg Buschner sagte der Zeitung Sportbild in einem am Dienstag vorab veröffentlichten Interview: "Ich mache keinen Spaß, aber die Spieler mussten die Trikots selbst bezahlen. Es habe eine Bestimmung des Deutschen Turn- und Sportbundes der DDR gegeben, wonach kein Sportler sein Trikot mit dem Spieler eines kapitalistischen Landes tauschen durfte. Natürlich sei das aber nicht zu verhindern gewesen", sagte Buschner. Die Trainer hätten die Spieler aber meist angewiesen, den Tausch unauffällig in den Kabinen zu vollziehen. In diesen Fällen sei der getauschte Dress auch Nationalspielern knallhart in Rechnung gestellt worden.
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0: Flotte Nummer von Demis Russo. Genau, nicht Goodbye, My Love, Goodbye. Ja, das war eine schöne zu herzensgehende Ballade, so rum. Aber hier mal ein bisschen was Flottes und warum auch nicht. Die Freunde der Country-Liners und Western-Mucke kommen jetzt voll auf ihre Kosten um 8:26, 8:04, 9:04 mit Larry Schuber und Western Union aus Berlin. Ich möchte so gerne mal nach Nashville. Nein, ich nicht, wisst ihr ja, sonst kriege ich Heimweh.
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0: Larry Schuber und Western Union, ich möchte gerne mal nach Nashville und das um 8.30 Uhr, ganz genau 8:30. Wir wenden uns den Wetteraussichten zu und ein paar Verbrauchertipps. Anschließend gibt's Hot Chocolate und So You Win Again. Zuvor gucken wir, der Kurt hat mir von den 16 Landeshauptstädten unserer 16 Bundesländer nämlich die aktuellen Temperaturen rübergeschickt. Danke, lieber Wetterfrosch Kurt aus Berlin-Tegel. Und da sieht's wie folgt aus. Oh, gar nicht so schön, ja? Oh, guck mal einer an. Ist ja ein Ding. Berlin 18 Grad bewölkt, Bremen 17 Grad bewölkt, Dresden 17 Grad bewölkt, Düsseldorf 18 Grad bewölkt, in Erfurt 16 Grad bewölkt, Hamburg 19 Grad bewölkt, Hannover 17 Grad, stark bewölkt sogar, Kiel 19 Grad bewölkt und hier kommt die einzige Ausnahme, Magdeburg, die Landeshauptstadt von Sachsen-Anhalt. Ist kein Wunder, sonnig. Logisch, mit Uli Siegmund scheint da immer die Sonne, ist ja wohl klar. Mainz 17 Grad bewölkt, München 16 Grad stark bewölkt, Potsdam 18 Grad bewölkt, in Saarbrücken 17 Grad bewölkt, Schwerin 18 Grad bewölkt, Stuttgart 17 Grad bewölkt und auch bewölkt in Wiesbaden bei 16 Grad. Danke, lieber Kurt, fürs Senden der Daten und nun wie alles besprochen.
1: Der Morgen startet wolkig. Im Osten gibt's dazu auch mal größere Auflockerungen und Sonne. Insgesamt bleibt's erstmal meist trocken. Im Laufe des Tages ziehen von Westen her mehr Wolken rein. Dazu kommt erst Regen und dann immer wieder Schauer. Am Nachmittag sind auch kräftige Gewitter drin. Die Höchstwerte liegen bei 22 bis 27 Grad. Morgen geht's wechselhaft weiter mit Schauern und einzelnen Gewittern, maximal 23 Grad.

0: Schöne Nummer. Errol Brown von Hot Chocolates, eine tolle Stimme. So You Win Again. Ein echtes, tolles Stück. 8 Uhr und 37 Minuten, 7 Minuten nach 8:30. Dann hören wir uns noch einen schnuckligen Song an und gucken wir mal, wer heute Geburtstag hat. Pur ist angesagt, ein graues Haar. Ja. Damit habe ich weniger Probleme. Ich gucke in den Spiegel und da sind gar keine mehr da. Edgy Badgy an alle, die graue Haare haben.
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Was haben wir's? Uhrzeitmäßig? Da ist er, die Uhrzeit. Wo ist er? Ach hier, ja, versteckt sich manchmal. 8.42 Uhr in der Zwischenzeit. 3:03. Gucken wir mal, wer heute Geburtstag. Johnny Weissmüller hätte heute Geburtstag. Ihr wisst schon, der Tarzan-Darsteller. Ja, mit diesem markanten Gebrülle. Durch den Urlaub. Durch den Urwald. Ja, so Zeit, dass ich Feierabend habe, glaube ich. Heinz Sielmann, ne? Der berühmte Tierdokumentarfilmer. Der ist 1917 geboren. Hätte heute auch Geburtstag gehabt. Dann Willem Wiebken. Den kennen viele noch aus der damaligen Tagesschau, wo das Wetter nicht gelogen war. Heute ist das anders. Dann Charlie Watts. Genau, der britische Schlagzeuger bei den Rolling Stones. Gestern hatten wir ja Ron Watt, ne? Wood? Geehrt, richtig. Und heute, kick mal, ich wusste gar nicht, dass sie so dicht beieinander Geburtstag hatten. Aber egal, wie auch immer, Graham Bonney, den haben wir ja vorige Stunde gewürdigt, wird heute 83 Jahre alt. Herzlichen Glückwunsch. Und guck mal an, David Dundas. Den Titel kennt durchaus echt viele. Heute wird er 81 Jahre alt und der berühmteste Song von ihm ist, genau, die blaue Arbeitshose anziehen. Was für ein Teil? Na, Jeans on, David Dundas. Da ist er.

0: David Dundas, Geburtstagskind des Tages, mit Jeans On. Die würde ich auch noch gerne erwähnen wollen. Tony Hadley, ne? Von der Formation Spandau Ballet, kennen wir heute, auch Geburtstag. Und unvergessen, Hildegard Krekel. Er wird schon ein Herz und eine Seele, ne? Ekel Alfred. Ja, die hätte heute auch Geburtstag gehabt. Das wollte ich noch als Nachtrag gesagt haben. Und allen Geburtstagskindern, die ich nicht erwähnt habe, die anderen 20 Millionen, einen schönen Geburtstag. Ihr Lieben, in meinen Sampler, ja, da kommt immer ein Sampler, wo dann der Titel Radio so ganz kurz angespielt wird von der Formation Spliff. Den hören wir uns jetzt mal komplett an. Und davor tatsächlich dieser Sampler. 8 Uhr und 47 Minuten, 2 Minuten nach 8:45.
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1: Ups, das war ja das Radio von der Spider-Murphy-Gang. 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Ja, Radios gibt's verschiedene.

0: Die Formation mit Herwig Schmidegger, Spliff, kennt ihr bestimmt noch, na klar, von Carbonara zum Beispiel. Und hier mit dem Titel Radio. Wir haben es 8 Uhr und 52 Minuten, 8 Minuten vor 9. Das ist der Moment, wo ich einen Fisch mache und davon schwimme. Ich wünsche euch einen tollen Dienstag. Wir hören uns morgen früh ab 6 Uhr wieder. Wer es nicht erwarten kann, ab 3 Uhr schon mit der Wiederholungssendung. Und ja, mehr gibt's nicht zu sagen. Doch. Viel Spaß jetzt mit den folgenden Sendungen. Und ich danke an die 148 Radiosender, die meine Sendung gebucht haben. Und mehr gibt's jetzt wirklich nicht zu sagen. Außerdem ist mein Kaffee alle. Ich muss sowieso Schluss machen. Jetzt ist Schluss. Genau. Und wie immer, die zünftige Verabschiedung. Diener nach links, Diener nach rechts. Tschüss, tschüss, ihr Lieben. Macht's Schmucke. Euer Gernot aus dem wunderschönen Märkisch-Oderland. Achso, den Titel müssen wir noch ansagen. Den bis ran an die heimliche Brandenburg-Hymne. Genau, Jive Bunny and the Master Mixers und Swing the Mood. Ja? Von denen kam ja auch etliches. Etliches. Dazu dann später mehr. Tschüss, bis morgen früh um 6. Habt euch wohl.
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2: Im Studio André Glatzel. Schönen guten Morgen. Die Vereinten Nationen wählen heute einen neuen Weltsicherheitsrat und Deutschland will erneut in dem mächtigen Gremium am Tisch sitzen. Das wird allerdings knapp, denn mit Portugal und Österreich gibt es insgesamt 3 Bewerber für 2 verfügbare Plätze. Außenminister Wadefuhl sagte im ZDF, es sei kein Wahlkampf gegen die beiden Länder.
3: Wir sind nun mal in dieser Situation, dass wir hier in einem Wettbewerb sind. Und deswegen werbe ich für Deutschland. Das ist meine Aufgabe. Und ich denke, Deutschland hat schon etwas einzubringen. Wir sind stark engagiert im UN-System. Wir unterstützen es finanziell sehr, sehr stark. Wir sind jemand, der in den Peacekeeping-Nationen sehr viel Engagement gezeigt hat.
2: Angesichts des immer größeren Sparzwangs bei Bund, Ländern und Kommunen fordert der Deutsche Gewerkschaftsbund, Superreiche stärker in die Pflicht zu nehmen mit einer Vermögensteuer. Der DGW fordert laut Redaktionsnetzwerk Deutschland, dass sie auf Nettovermögen über 1 Million Euro gelten soll. Europa rüstet sich für die bevorstehende Waldbrandsaison. Die EU will so viele Feuerwehrleute bereitstellen wie noch nie. Mehr von Hanna Messerschmidt.
4: Fast 800 Einsatzkräfte aus 14 Ländern sollen in Hochrisikogebiete geschickt werden. Das wären Regionen in Zypern, Griechenland, Italien, Frankreich, Spanien und Portugal. Außerdem werden mehrere Löschflugzeuge und Hubschrauber bereitgestellt, um bei Bränden zu helfen. Im vergangenen Jahr haben die Feuer eine Fläche etwa so groß wie Zypern zerstört. Der Klimawandel sorgt dafür, dass es längere Hitzewellen und Dürren gibt und dadurch auch mehr Waldbrände.
2: Der Iran hat in der Nacht mehrere Raketen auf benachbarte Golfstaaten abgefeuert. Laut US-Militär wurden alle Angriffe abgefangen. Die Raketen sollen in Richtung Bahrain und Kuwait geflogen sein. In beiden Ländern gibt es US-Stützpunkte. Die Vereinten Nationen wählen heute einen neuen Weltsicherheitsrat und Deutschland will erneut in dem mächtigen Gremium am Tisch sitzen. Das wird allerdings knapp. Mit Portugal und Österreich gibt es insgesamt 3 Bewerber für 2 Plätze für westliche Länder.
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5: Wolkig ist es heute Morgen, dazu regnet es im Norden und Osten noch ein bisschen, während im Westen schon wieder einzelne Schauer anrollen. Ab und zu auch mit Gewitter. Im Laufe des Tages zieht das Ganze langsam weiter. Zwischendurch trockene Phasen, später vor allem im Westen und am Alpenrand wieder öfter nass. Die Höchstwerte liegen bei 17 bis 23 Grad. Morgen geht's unbeständig weiter mit Schauern und teils kräftigen Gewittern. Maximal bis 26 Grad.
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0: Alt-Rock'n'Roller Alvin Stardust mit Jealous Mind machte den Opener meiner Sendung
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0: Mittwoch, der Wochenteiler. Heute ist der 3. Juni 2026 und ihr hört die Sendung Der Morgen mit Gernot. Wie immer, montags bis freitags live von 6 bis 9 und unlive mitten in der Nacht von 3 Uhr von bis 6 Uhr ran immer als Wiederholung vom Vortag. Zur vollen Stunde wird er immer informiert bei mir, logischerweise mit Nachrichten, Sport und Wetterbericht in kompakter Variante. Dann in der 20. Sendeminute ein kleiner Beitrag um halb die Wetteraussichten und 10 nach halb, da schauen wir, wer heute Geburtstag hat am 3. Juni. Musikalischerseits wie immer der Fairnessfilter scharf geschaltet, bedeutet, ich spiele meinen deutschsprachig gesungenen, gefolgt von einem nicht deutschsprachig gesungenen Titel, das immer im Wechsel und dazwischen, na klar, die aktuelle Uhrzeit. 6 Uhr und 8 Minuten haben wir's, 8 Minuten nach 6. Nach Alvin Stardust mit Jealous Mind in Englisch hören wir was Deutsches von Sir Cliff Richard. Hatten wir gestern auch an zweiter Stelle mit Deutsches, aber ein anderer Titel. Ja, ich kann mich entsinnen. Ne? Ja, die Abwechslung muss schon da sein, das macht das Programm auch. Aber ich werde mal trotzdem die Abstände verändern ein bisschen. Da kann man eingreifen in den Zufallsgenerator. Ne? Sagt No zu ihm, hören wir von Sir Cliff Richard. Schön, dass ihr da seid. Moin, moin und danke fürs Einschalten.

0: Sir Cliff Richard und sag No zu ihm um 6:11. Ja, 7:04 in der Zwischenzeit schon. Howard habe ich auch sehr, sehr viel im Programm. Reichlich Titel mit deutschsprachigen Covervarianten, aber auch aus eigener Produktion. Hier ist mal eine Covervariante. Wir kennen den Titel von Alfie Kahn. Ja? Und jetzt hören wir die Nummer mal in Englisch gesungen mit Howard Carpendale. Ja? She's coming back. Wer sich das anhört, hören wir jetzt.
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0: 6:15, genau Viertel sieben oder Viertel nach sechs. Howard Carpendale, She's Coming Back mit dem Titel von Alfie Kahn. Und hier ist mal wieder so eine Nummer. Ihr wisst ja, ich sitze mit Kopfhörern, logischerweise in einer Live-Sendung, höre mich hier selbst und auch die Titel und die Sampler und allen Krimskram, alles, was ich euch sende, höre ich im Kopfhörer. Ne? Und da höre ich also hier sehr aufmerksam bei diesem Titel. Da haben sich die Jungs im Tonstudio nicht Mühe gegeben, denn die Gesangsspur vom Howard selber ist hier viel zu leise. Ne? Im Gegensatz zum Chor, der Background-Chor war sogar lauter gewesen wie seine Gesangsspur. Ne? Die Geschichte mit den Instrumenten, das war gut, schön ausgewogen, sauber, in schönem Stereo. Gesangschor auch einwandfrei, aber die vom Background-Chor, ne? Von den Mädels dort. Aber er selber viel zu leise und im Hintergrund. Er war auch nicht dicht genug dran am Mikrofon, irgendwie beim Gesang. Ne? Das war vielleicht 1971 doch nicht ganz so fachmännisch gewesen. Okay, welcher Titel jetzt fachmännisch zu hören ist, ist der von Stefan Remmler, seiner Schwiegertochter. Ja, Sarah Jean Scott. Hallo, hallo, singt sie. Gleich, in ein paar Sekunden geht's los.
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0: die Schwiegertochter von Stefan Rebler, Sarah Jean Scott mit Hallo, Hallo, um 6:20 Uhr, genau 10 Minuten vor 6:30 Uhr. Jetzt gibt's den versprochenen Beitrag, wie immer. Und dann hören wir Blondie, The Tide is High, das Original, ne? Gut nachgesungen wurde das Ding auch von Atomic Kitten, ne? Aber hier hören wir das Original. In Singapur haben die Behörden eine Frau aus deren staatlich geförderter Wohnung gewiesen, nachdem sie Müll aus dem Fenster geworfen hatte. Die 47-jährige Wong Songying ist die erste Einwohnerin, gegen die ein neues scharfes Gesetz zur Eindämmung des berüchtigten Killermülls angewendet wurde, wie eine Behördensprecherin am Mittwoch sagte. Die Frau war bereits im Juli zu 3 Monaten Gefängnis verurteilt worden, weil sie Ziegelsteine und Blumentöpfe aus dem Fenster ihrer Hochhauswohnung geworfen hatte. In Singapur gibt es regelmäßig Beschwerden, dass Fahrräder, Fernseher, Flaschen und Kaffeetasse von ihren Besitzern auf diese Weise entsorgt werden.
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0: entspannte Musik zum langsamen Wachwerden mit Blondie und The Tide Is High hier in meiner Sendung Der Morgen mit Gernot. 6 Uhr und 26 Minuten, 4 Minuten vor 6:30 in der Zwischenzeit. Jetzt hören wir den Niederländer Frank Ferrari mit Sweet Love in Deutsch. Ne? Die Nummer gibt es auch in Englisch von ihm. Ferrari, sein Interpretenname. Und ich werde die Vermutung nicht los, als wenn er mit Dings da. Wer ist denn Dings da nun wieder? Na, Bums da, Dingsbums, ihr wisst schon. Mit dem George Baker in irgendeiner Form bekannt war. Ich würde fast sagen, das ist aus demselben Studio gemacht. Hört sich auch ähnlich an wie Musik von der George Baker Selection. Sweet Love, hören wir.
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0: doch wirklich die gleiche Gangart, ne, wie bei der George Baker Selection. Also ich meine das nicht negativ oder abwertend, Gottes Willen. Aber die könnten Brüder sein, hätte ich jetzt beinahe gesagt. Ferrari oder auch Frank Ferrari genannt. Sweet Love hier in der deutschen Fassung. Das Liedchen gibt's von ihm auch in Englisch. Wir haben es 6 Uhr und 31 Minuten in der Zwischenzeit. Eine Minute nach 6:30. Wir hören jetzt die Wetteraussichten, wie ihr es ja gewohnt seid. Ein paar Verbrauchertipps können sich anschließen. Und dann gibt's die beiden Rasse-Girls aus Española. Genau, Baccarat und Darlin. Na bitte.
1: Wolkig ist's heute Morgen, dazu regnet's im Norden und Osten noch ein bisschen, während im Westen schon wieder einzelne Schauer anrollen. Ab und zu auch mit Gewitter. Im Laufe des Tages zieht das Ganze langsam weiter. Zwischendurch trockene Phasen, später vor allem im Westen und am Alpenrand wieder öfter nass. Die Höchstwerte liegen bei 17 bis 23 Grad. Morgen geht's unbeständig weiter mit Schauern und teils kräftigen Gewittern, maximal bis 26 Grad.

0: Baccarat, Darlin', um 6 Uhr und 37 Minuten, 7 Minuten nach 6:30. Schöne Nummer aus längst vergangener Zeit. Ihr wisst ja, bei mir gibt es keine aktuellen Top 100 rauf und runter gedudelt. Das waren tausend andere Sender. Können Sie auch weiterhin tun. Bei mir gibt es gestandene Unterhaltungsmusik. Jetzt zum Beispiel mit Genghis Khan und Genghis Khan. Ja, das war der Titel, der sie dann ganz, ganz nach vorne brachte. Und alles unter der Federführung von Ralf Siegel. Und danach gucken wir mal, wer heute Geburtstag hat.
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6:41 in der Zwischenzeit, 4 Minuten vor 6:45. Schauen wir mal, wer heute Geburtstag hat. Der deutsche Boxer Sven Ottke, der wird heute 59 Jahre alt, am 3. Juni 67 geboren. Tommy Ordner, liebevoll von seinen Fans genannt, Thomas Ordner, deutscher Schauspieler, Synchronsprecher und Moderator. Ich kenne ihn noch aus der Zeit, wo er den Tim Thaler gespielt hat. Das war eine schöne Serie, hat mir mal gefallen. Mit dem Teufel, ja, das war nicht schlecht. Dann die deutsche Sängerin für Hardrock-Mucke, Doro Pesch, hat heute auch Geburtstag, wurde 62 Jahre alt. Und wen haben wir noch auf der Pfanne? Ah ja, guck mal einer an. Die Rockröhre Susi Quattro. Ja, US-amerikanische Musikerin, ja, die hat heute auch Geburtstag, wird 76 Jahre alt. Und ihr widme ich meiner Sendung heute, alle 3 Stunden, natürlich immer mit einem anderen Titel. Wir hören jetzt als erstes erstmal If You Can't Give Me Love. Herzlichen Glückwunsch allen Geburtstagskindern, auch die, die ich nicht genannt habe, die anderen 20 Millionen. Schönen guten Morgen und herzlichen Glückwunsch.

Geburtstagskind, Susi Quattro, if you can't give me love. Die Nummer gibt es auch in Deutsch, ja? Bernhard. Bernhard bringt, der singt das Ding in Deutsch. Alles braucht seine Zeit und die Moonbeats auch. Ich will endlich mehr. Haben wir auch das ein oder andere Mal schon gehört hier bei mir in der Sendung Der Morgen mit Gernot. 6 Uhr und 47 Minuten, 2 Minuten nach 6:45. Wir schmeißen erstmal die raus jetzt langsam, wa? Sonst wird es nachher zu spät. Die, die jetzt langsam müssen, ne? Auf dem Maloche, denen wünsche ich einen schönen Wochenteiler. Danke fürs Einschalten der ersten Stunde. Ich sehe auch, dass die letzte Stunde der Wiederholungssendung reichlich Hörer immer hat. Ja, freut mich. Ja, weil viele früh raus aufstehen müssen, ist klar, weil sie ja los müssen zur Arbeit. Und die, die jetzt dann los müssen langsam in Richtung 7 Uhr Marke, wünsche ich einen tollen Wochenteiler. Und ich hoffe, dass sie morgen früh ab 6 Uhr live dann wieder dabei sind. Wir genießen jetzt Gigi Anderson mit einem Titel, der ist gar nicht von ihm. Nee, es gibt auch Sachen, die singt er. Und zwar im Original von Crossfire. Ja, und Hoffmann und Hoffmann haben das Ding auch gesungen. Und wir hören jetzt mal eine Variante mit Gigi Anderson. Himbeereis zum Frühstück. Na bitte. Liebe Sternchen, Hörer Sternchen innen. Nein, nein, nein, nein. So ein Blödsinn gibt es hier nicht. Der Morgen mit Gernot bleibt genderfrei. Auf die Werbeeinspielung der Laut AG hat der Morgen mit Gernot keinen Einfluss. Liebe Radiohörer, danke fürs Einschalten hier in der genderfreien Sendung Der Morgen mit Gernot.

0: Frühstück.
1: Genau, DJ Enders, ein Hinweis zum Frühstück mit einer etwas aufgepoppten Variante. 6:52, 7:08. Die fünfte Dimension, die singt jetzt Let the Sunshine In. Na, bitteschön.
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0: Die fünfte Dimension. Aquarius. Let it sunshine in. So, einen schnuckligen Song habe ich noch bis ran an die Nachrichten, Sport und Wetterbericht. Buddy Kane singt Es liegt nur an dir. Und dann hören wir uns zur zweiten Stunde wieder. Der Morgen mit Gernot. 7 Uhr und 57 Minuten. 3 Minuten trennen uns noch exakt vor den 7 Uhr Nachrichten. Also, wie heißt das Motto? Wie immer, dranbleiben, ihr Lieben. Bis gleich.
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0: Zeit. Es ist 7 Uhr. 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
2: Im Studio André Glatzel. Schönen guten Morgen. Deutschland will heute bei der UN-Vollversammlung in den Weltsicherheitsrat gewählt werden. Allerdings gibt es starke Konkurrenz. Auch Portugal und Österreich haben sich für die zwei freien Plätze beworben. Neben den ständigen Mitgliedern USA, Russland, Frankreich, Großbritannien und China gibt es 10 gewählte Mitglieder in dem Gremium. Außenminister Wadefuhl sagte im ZDF:
3: Insgesamt treten wir halt für eine Reform dieser Organisation an. Sie muss effektiver werden, sie muss schlanker werden. Und wir brauchen auch einen Weltsicherheitsrat, der dauerhaft die Welt des 21. Jahrhunderts repräsentiert und der nicht die Welt von 1945 widerspiegelt. Daran arbeiten wir und deswegen begehren wir ja auch für eine Zeit später einen dauerhaften Sitz.
2: Die EU-Kommission empfiehlt Deutschland und 8 weiteren Ländern, die Kontrollen an den Binnengrenzen wieder abzubauen. Brüssel sagt, statt fester Kontrollstellen seien gezielte Polizeikontrollen und biometrische Checks effizienter. Deutschland kontrolliert seit Herbst 2024 die Grenzen zu seinen Nachbarn. Der Deutsche Gewerkschaftsbund will die Reichen stärker zur Kasse bitten. Der DGB hat laut Redaktionsnetzwerk Deutschland ein eigenes Steuerkonzept erarbeitet. Das sieht unter anderem die Wiedereinführung der Vermögensteuer vor, Silas Quiring.
4: Ja, die soll demnach für jeden Euro gelten, der über ein Nettovermögen von 1 Million Euro bzw. 2 Millionen bei Verheirateten hinausgeht. Bei Vermögen über 10 Millionen Euro soll eine Abgabe von 10% gelten. Das Konzept könne laut DGB über 120 Milliarden Euro pro Jahr einbringen. Statt bei der Breite der arbeitenden Menschen anzusetzen, müssten endlich die Nutznießer der ungleichen Verteilung in die Pflicht genommen werden, sagt der DGB-Vize Körzell.
2: Alte Batterien werden häufig falsch entsorgt. Im letzten Jahr war das in mehr als 4 von 10 Fällen, so heißt es von der Deutschen Umwelthilfe. Die Batterien landen dann entweder im Hausmüll, der gelben Tonne oder der Umwelt, also dort, wo sie nichts zu suchen haben. Die DFB-Elf bereitet sich ab sofort in den USA auf die WM in Nordamerika vor. Der Linienflug aus Frankfurt ist in der Nacht in Chicago gelandet. Für die normalen Passagiere an Bord gab es Trikots als kleine Überraschung. Das Team von Bundestrainer Nagelsmann testet am Samstag nochmal gegen den Co-Gastgeber USA.
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5: Mal mehr, mal weniger Wolken sind heute Morgen unterwegs. Dazu gibt's Richtung Osten erst noch Regen, der langsam weiterzieht. Und im Westen kommen schon wieder Schauer an, vereinzelt auch mit Gewitter. Im Laufe des Tages bleibt's insgesamt wechselhaft. Im Westen und am Alpenrand wird's später wieder nasser. Die Höchstwerte liegen bei 17 bis 23 Grad. Morgen wird's erst freundlich und trocken, später ziehen aber Gewitter und Regen auf mit bis zu 26 Grad.
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0: Nils Hidaka mit Little Devil machte den Opener der zweiten Stunde meiner Sendung.
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0: 7 Uhr und 7 Minuten nach 7. Ihr hört die zweite Stunde der Sendung der Morgen mit Gernot, die es montags bis freitags von 6 bis 9 Uhr live gibt und unlive von 3 Uhr in der Nacht bis 6 Uhr ran, immer als Wiederholungssendung vom Vortag zur vollen Stunde. Wie immer die Informationen durch Nachrichten, Sport und Wetterbericht. In der 20. Sendeminute ein kleiner Beitrag, um halb dann die Wetteraussichten und 10 nach halb. Da macht der liebe Gernot den Erklärbär, wer heute Geburtstag hat. Heute am 3. Juni 2026, Mittwoch, freue ich mich, euch begrüßen zu dürfen und auch wie immer mit dem Fairnessfilter. Bedeutet, in meiner Sendung wird immer ein deutschsprachig gesungener Titel gesungen, gefolgt von einem nicht deutschsprachig gesungenen. Das immer im Wechsel und dazwischen, wie eben gesagt, die aktuelle Uhrzeit. Logisch in der Morgensendung. Und somit hören wir was Deutsches. Im Original von Tommy Rowe. Ja, Tommy Rowe sang den Titel Sheila. Und das Ding ziehen wir uns jetzt rein. Arme kleine Sheila mit Peter Wegen in deutscher Sprache. Schön, dass ihr da seid, ihr Lieben, und wir zusammen den Wochenteiler genießen. So, nachher um 7:30 habe ich dann auch die Woche für mich geteilt. Ja, ich weiß, eher etwas später um 1 oder so, um Mittag oder so. Na, kann sein. Ah, macht nichts. Ja, jedem Tierchen sein Pläschen.

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1: Dann ist alles Peter Wiegen mit dem Tommy Rowe-Titel hier in der deutschen Sprache. Arme kleine Sheila. 7:11 in der Zwischenzeit. 8:15. T-Set hören wir jetzt. T-Set mit Marbellami. Irgendwas sagt mir noch, irgendwas wollte ich dazu? Nee. Man muss nicht über alles kommentieren. Gerne. Du kannst auch einfach mal nur den Titel spielen und die Klappe halten. Das fällt mir sehr schwer. Ja, ich weiß. Gerade deswegen ja.
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0: T-Set mit Ma Bellamy. Jetzt weiß ich wieder, das gibt's auch in Deutsch, genau. Ich komme hier in den Sinn, aber ich weiß nicht, wer es sang. Hör mal, demnächst mit Sicherheit, denn ich kenne ja mein Programm hier. Ja, ja, das holt auch die dann immer wieder mal so vor. Meistens mal ähnlich, zur ähnlichen Zeit, also weiß ich, morgen oder übermorgen hören wir es dann. Na gut, 7 Uhr und ein paar Sekündchen fehlen allerdings noch, dann haben wir es 15, sprich 7.15 Uhr, Viertel nach 7 oder Viertel vor halb 8, wie ihr es gerne hättet. Wir hören jetzt Hoffmann und Hoffmann, vorhin kurz erwähnt, ne, in der ersten Stunde, fällt mir gerade ein, die deutsche Variante von Sir Cliff Richard, seinem Titel Dreaming, ne, der heißt bei Hoffmann und Hoffmann Warten. Schöne Nummer, schöne Melodie, durchaus bekannt und hier mit einem deutschen Text. Das ist immer wieder schön, weil ja sehr, sehr viele meiner Hörer des Englischen nicht so mächtig sind. Ne? Also wie auch der Moderator, muss man doch nicht. Ja? Englisch ist nicht wichtig, zumindest nicht hier in Deutschland. Da ist die Amtssprache Deutsch und es bleibt auch so.
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0: Schöne Nummer, wa? Hört man die auch mal in Deutsch. Sonst kennt man die ja von Sir Cliff Richard, ne? Dreamin' und hier mal in der deutschen Fassung mit Hoffmann und Hoffmann. Warten. 7 Uhr und 20 Minuten, ganz genau 10 Minuten vor 7:30. An der Stelle wisst ihr ja, bei mir in der Sendung gibt es den kleinen Beitrag. Und dann Amy Stewart, Light My Fire, singt sie. Na, bitteschön.
1: 5 Wochen lang haben britische Polizisten einen Drogenhändler versteckt überwacht, um dann doch versehentlich das Nachbarhaus zu stürmen. Die Londoner Rentnerin Lillian Manning erlitt einen Schock, als die Beamten in der Nacht plötzlich in ihrem Schlafzimmer standen. Nach dem Fauxpas nahmen die Beamten dann im richtigen Haus 3 Personen fest. Erst neulich stürmten Londoner Polizisten ein Haus, um einen Mann festzunehmen, der bereits in Haft war.
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0: Amy Stewart. Ja, Disco Queen aus längst vergangenen Zeiten mit dem Titel Light My Fire. Den haben auch ein paar andere noch gesungen. Und hier von Amy Stewart ja nicht mal so unflott, oder? Nee, nicht? Na gut, dann spiele ich ihn demnächst im Vierteljahr wieder. Ungefähr, sagt mein Programm zumindest. Ne? Macht das automatisch. 7 Uhr und 25 Minuten. 5 Minuten vor halb 8. 5 Minuten vor Halbzeit bei der ganzen Sendung der Morgen mit Gernot. 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Habe ich noch einen vergessen? Die drei, na klar, der Andreas, Mensch, um Gottes Willen, beinahe Andreas vergessen. Bei Radio Dings, ne, was für ein Dings? Na Dings, ne, was für ein Dings? Nein, Moment, warte, das haben wir gleich. Neuhaus, so war es richtig, ja, war ein, ich wollte mal seinen alten Sender nennen, da den einen, aber er hat ja das alles ein bisschen zusammengetan und der neue Sender heißt eben Neuhaus, Radio Neuhaus. 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Jetzt gibt's Mucke aus der Ecke der Country Line Dance und Western Musik. Mit Take It Easy, altes Haus. Truckstop ist angesagt. Musik aus dem hohen Norden.
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0: Truckstop und Take It Easy, altes Haus hier in meiner Sendung, der Morgen mit Gernot. Die meinen doch nicht etwa mich mit dem alten Haus, oder? Also, alt stimmt ja, aber Haus? Okay, 7:30 Uhr, jetzt ist es tatsächlich soweit, Halbzeit meiner kompletten Sendung, Halbzeit der Woche und auch Halbzeit dieser Sendestunde, der Morgen mit Gernot. Nochmal soweit ist Wochenendzeit, richtig. Wir hören die Wetteraussichten und wie immer schließen sich ein paar Verbrauchertipps an. Und dann gibt es eine schöne Nummer aus längst vergangenen Zeiten. Das Ding gibt es in Deutsch von Benny Quick auch, aber wir hören das englische Original. Die Formation Riveras singen California Sun und das in einem hervorragenden, super schönen Stereo. Also Kopfhörer auf oder Stereoanlage an. Also hier die Nummer von wegen mit der Alexa oder so, die könnt ihr jetzt vergessen. Es sei denn, ihr habt zwei und habt die in Stereo-Pairing geschaltet. Gernot, du bist ein Klugscheißer. Das will ja keiner wissen. Hast du eben Klugscheißer gesagt? Ja.
1: Mal mehr, mal weniger Wolken sind heute Morgen unterwegs. Dazu gibt's Richtung Osten erst noch Regen, der langsam weiterzieht. Und im Westen kommen schon wieder Schauer an, vereinzelt auch mit Gewitter. Im Laufe des Tages bleibt's insgesamt wechselhaft. Im Westen und am Alpenrand wird's später wieder nasser. Die Höchstwerte liegen bei 17 bis 23 Grad. Morgen wird's erst freundlich und trocken, später ziehen aber Gewitter und Regen auf mit bis zu 26 Grad.
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0: Die Rivieras und California Sun hier in meiner Sendung Der Morgen mit Gernot. 7 Uhr und 35 Minuten, ganz genau 5 Minuten nach 7:30. Einen Titel haben wir noch, dann gucken wir mal, wer heute Geburtstag hat. Bekannt geworden ist der nächste Titel von Andy Kim, ja? Baby, I Love You, beziehungsweise Be My Baby. Haben viele, viele, viele Künstler sich das Ding zur Brust genommen und auch die Flippers. Guck einer an. Sei mein Baby, singen sie mit dieser hervorragend bekannten Melodie. Hört selbst.
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Da gucken wir mal, wer am 3. Juni Geburtstag hat. Unter anderem der deutsche Boxer Sven Ottke. Ah, wird heute 59 Jahre alt, herzlichen Glückwunsch. Oder auch der deutsche Schauspieler, Synchronsprecher und Moderator Thomas Ordner. Ja, ich kenne ihn noch unter Tommy Ordner bei Tim Thaler. Ja. Große, schöne, tolle Serie. Hat mir gefallen. Der wird heute 61 Jahre alt. Dann die deutsche Sängerin aus der Hardrock-Szene, eher bekannt, ne? Doro Pesch. Ja, die wird heute 62 Jahre alt. Mit ihrer kräftigen Gesangsstimme. Und des Weiteren haben wir noch eine Dame, die ebenfalls singen kann. Und zwar die US-amerikanische Musikerin Susie Quattro hat heute Geburtstag. Sie wird heute 76 Jahre alt. Und dieser Dame widmen wir uns auch musikalischerseits. Das habe ich in der Vorstunde auch schon gemacht, aber nicht mit dem gleichen Titel, jetzt einen anderen Titel. Auch diesen hat Bernhard Brink in Deutsch gesungen. Ich wäre so gern wie du. Und wir hören uns selbstverständlich jetzt diesen Song mit dem Geburtstagskind des Tages, Susie Quattro, an. She's in love with you. Und da ist er ja auch schon.

0: Suzy Quattro, She's in Love with You, Geburtstagskind des Tages hier in meiner Sendung Der Morgen mit Gernot. Nächste Stunde werden wir sie noch mal würdigen und dann mit einem Duettpartner sogar zusammen. Lasst euch überraschen, was oder wer welcher dieser Titel sein wird. Wir haben 7 Uhr und 44 Minuten, eine Minute vor 6:45. Ihr hört die Sendung Der Morgen mit Gernot. Nachher werde ich abgelöst, ja, von unserem Frauen- und Tierversteher Markus, ne? Von 9 bis 12 ist er zugegen, der mit der tiefen Reibeisen.
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0: Schloss Ingo Insterburg und Co. Ich lieb dein Mädchen in Lichterfelde. Otis Redding ist jetzt dran mit Sitting on the Dock of the Bay um 7:51, 9:08.
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Das war's dann. Das war's dann. Otis Redding gibt auch noch so eine etwas aufgemotzte Variante, so eine basslastige Variante. Die hat auch schon das ein oder andere Mal gespielt. So eine Featuring-Fassung, hätte ich jetzt weiter gesagt. Und selbst Howard Carpendale singt hier eine deutsche Variante. Ne? Otis Redding und Sitting on the Dock of the Bay. Wir haben es 7 Uhr und 54 Minuten. 6 Minuten trennen uns noch vor der 8 Uhr Marke. Einen schnuckligen Song habe ich noch, bis ran an die Nachrichten, Sport und Wetterbericht. Denn die zweite Stunde, die haben wir jetzt auch geschafft. Ne? Ich würde mich aber freuen, wenn ihr in der dritten Stunde auch noch meine Gäste seid. Ich bin gern euer Gastgeber dann auch in der dritten Stunde. Also, wie heißt die Devise? Schön artig dranbleiben, gerade sitzen, wackelt dich mit den Füßen rum und hört Purple Schulz und den kleinen Seen hervorragend von mir aus mit leicht geschlossenen Augen zu. Ne? Außer beim Kaffee umrühren, da nicht, da vielleicht Augen auf. Sonst ist das dann auf dem Unterteller drauf. Ist aber auch nicht so schlimm, ihr könnt ja dann wie die Chinesen aus von der Untertasse trinken, ne? Gernot, spiel den Titel und halt die Klappe.

0: die Zeit. Es ist 8 Uhr. 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
2: Im Studio André Glatzel. Schönen guten Morgen. Die Vereinten Nationen wählen heute einen neuen Weltsicherheitsrat und Deutschland will erneut in dem mächtigen Gremium am Tisch sitzen. Das wird allerdings knapp, denn mit Portugal und Österreich gibt es insgesamt 3 Bewerber für 2 verfügbare Plätze. Außenminister Wadefuhl sagte im ZDF, es sei kein Wahlkampf gegen die beiden Länder.
3: Wir sind nun mal in dieser Situation, dass wir hier in einem Wettbewerb sind. Und deswegen werbe ich für Deutschland. Das ist meine Aufgabe. Und ich denke, Deutschland hat schon etwas einzubringen. Wir sind stark engagiert im UN-System. Wir unterstützen es finanziell sehr, sehr stark. Wir sind jemand, der in den Peacekeeping-Nationen sehr viel Engagement gezeigt hat.
2: Die Menschen in Deutschland nutzen auch bei Gesundheitsfragen immer häufiger KI. Knapp ein Viertel hat zuletzt Chatbots befragt, anstatt zum Arzt zu gehen, zeigt eine Umfrage, über die die Funke-Zeitungen berichten. Experten aber warnen, KIs können ungenau sein oder veraltete Daten verwenden. Die Grenzkontrollen abbauen, das empfiehlt die EU-Kommission Deutschland und 8 anderen Ländern. Brüssel sagt, es gibt inzwischen bessere Mittel als feste Kontrollstellen. Mehr von Gisa Weber.
4: Die Länder könnten durch gezielte Polizeieinsätze im Hinterland und mit dem neuen digitalen Ein- und Ausreisesystem einfacher gegen irreguläre Migration vorgehen. Außerdem gelten ab Mitte des Monats auch verschärfte Regeln, mit denen Asylanträge leichter abgelehnt werden können. Deutschland kontrolliert seit Herbst 2024 die Grenzen zu seinen Nachbarländern. Seitdem ist die Zahl der irregulären Grenzübertritte zurückgegangen.
2: Für Uber-Fahrer könnte sich heute entscheiden, wie streng sie sich künftig verhalten müssen. Der Bundesgerichtshof urteilt über die sogenannte Rückkehrpflicht. Die schreibt vor, dass Mietwagen zurück zum Betriebssitz müssen, wenn sie keinen neuen Auftrag haben. Geklagt hatte ein Taxiunternehmen. Die deutsche Nationalmannschaft ist in den USA angekommen. Der Flieger aus Frankfurt landete in der Nacht in Chicago. Dort steht am Samstag der letzte Test vor der WM gegen den Co-Gastgeber USA an. Danach bezieht der DFB-Tross das WM-Quartier im Bundesstaat North Carolina.
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5: Mal mehr, mal weniger Wolken sind heute Morgen unterwegs. Dazu gibt's Richtung Osten erst noch Regen, der langsam weiterzieht. Und im Westen kommen schon wieder Schauer an. Vereinzelt auch mit Gewitter. Im Laufe des Tages bleibt's insgesamt wechselhaft. Im Westen und am Alpenrand wird's später wieder nasser. Die Höchstwerte liegen bei 17 bis 23 Grad. Morgen wird's erst freundlich und trocken. Später ziehen aber Gewitter und Regen auf mit bis zu 26 Grad.
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0: Genau. Graham Bonney, wa? Der singt das Ding in Deutsch, ne? Bohnen in the Ohren. Beans in my ear. Hier mit ein bisschen abgewandtem Rhythmus. Das ist nicht ganz so identisch wie die deutsche Fassung. Macht aber nichts. War trotzdem der Opener der dritten Stunde meiner Sendung.
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0: Mittwoch ist heute Mittwoch, der 3. Juni 2026. Ihr hört wie immer die Sendung Der Morgen mit Gernot, die es montags bis freitags von 6 bis 9 Uhr live gibt und unlive von 3 Uhr in der Nacht bis 6 Uhr ran, immer die Wiederholung vom Vortag. Bei mir zur vollen Stunde wird er informiert mit Nachrichten, Sport und Wetterbericht. Richtig. In der 20. Sendeminute hören wir einen kleinen Beitrag, um halb dann die ausführlichen Wetterdaten. Und zwar die vom Kurt, vom Wetterfrosch Kurt aus Berlin-Tegel. Naja, heute kann er nicht so viel berichten. Ich merke schon, das sieht nicht gut aus. Naja, gucken wir mal, was nachher da so passiert. Und 10 nach halb gucken wir, welche VIPs heute Geburtstag haben. Dann unten 3/4, da mache ich euch noch eine nette, freundliche Ansage zu dem Kollegen, der mich heute ablöst. Ich freue mich schon drauf. Heute und morgen ist er zu Gange, ja. Ja, eingeweihte Fans wissen natürlich, wer es ist. Wer nicht, na, der muss nachher aufmerksam zuhören. Musikalischerseits, wie immer, der stete Wechsel von Deutsch in Nicht-Deutsch und dazwischen die aktuelle Uhrzeit. Wir haben es jetzt 8:07, 7 Minuten nach 8. Und nach Beans in My Ears hören wir was Deutsches. Im englischen Original ist die Nummer von Connie Francis. Lipstick on your cola. Wir hören das in Deutsch von der hervorragenden Sängerin Connie Froboess. Ne? Lippenstift am Jacket. Da bin ich immer besonders stolz, wenn ich die Connie Froboess ansage. Warum? Ganz einfach. Sie ist im schönen Märkisch-Oderland geboren. Ja, im kleinen Städtchen Wriezen. Ja, ja, ja. Gut singende Interpreten kommen aus dem Märkisch-Oderland. Gute Moderatoren ja ebenfalls. Was? Ja. Kopfhörer aufsetzen, das ist eine sehr, sehr schön in Stereo abgemischte Variante. Und wer genau hinhört, der merkt, aha, dieser Kontrabass, dieser weiche dort, der da zu hören ist, der ist nur auf einer Seite zu hören. Richtig. Haben sie schön abgemischt. Moin, moin, ihr Lieben. Ich stelle mich nochmal vor und dann singt die Conny.
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0: Schön abgemischt, hat mir sehr gefallen. Conny Frobis und Lippenstift am Jacket. 8 Uhr und 11 Minuten in der Zwischenzeit, 4 Minuten vor 8:45. Jetzt gehen wir ein bisschen in härtere Gangart, zumindest von der Stimme her. Der Titel selber ist nicht ganz so hart, aber er selber, er nennt sich The Boss. Richtig, wir kennen ihn auch unter dem Pseudonym Bruce Springsteen. Hungry Heart hören wir jetzt. Ach, warte mal, da fehlt doch die Uhrzeit, ne? Ah, habe ich dir gesagt? Ja, habe ich schon gesagt. Jetzt werde ich alt. Ich brauche mehr Kaffee wahrscheinlich.
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0: Bruce Springsteen, seines Zeichens auch der Boss genannt, Hungry Heart, hier um 8 Uhr. 8 Uhr und gleich 15 Minuten. Viertel neun haben wir es, oder auch Viertel nach acht genannt. Jetzt gibt es eine Weisheit, eine Lebensweisheit, die da heißt, Schmetterlinge können nicht weinen. Warum eigentlich? Das kriegen wir vielleicht jetzt sogar musikalisch erklärt von keinem Geringeren als von, na klar, Jürgen Markus.
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0: Ich habe den immer gerne gesehen, sehr, sehr gerne sogar. Der ist immer so elegant aufgetreten, ja. Richtig gut gekleidet und nichts mit Schlips, nein, mit Tuch. Ja? Auch nicht mit Fliege, sondern mit Tuch, ja. Dann sah das immer sehr, sehr elegant aus. Und singen konnte auch, wie er jahrzehntelang ja bewiesen hat. Jürgen Markus, der Unvergessene, Schmetterlinge können nicht weinen. Hier um 8 Uhr und 20 Minuten, ganz genau 10 Minuten vor 8:30. Das ist der Moment, wo in meiner Sendung immer der kleine Beitrag kommt. Und dann hören wir Kenno und Another Life. Na bitte. Für den Diebstahl von Deodorants im Wert von knapp 50 Euro verknackte ein US-Gericht einen 38-Jährigen zu 25 Jahren Gefängnis. Die Richter in Los Angeles begründeten ihr Urteil damit, dass der Mann Wiederholungstäter sei. Seine Vorstrafen stammen aus den 70er und 80er Jahren. Laut kalifornischem Gesetz wird rückfälligen Straftätern bei der dritten Verurteilung eine Mindeststrafe von 25 Jahren aufgebrummt. Möglich ist sogar lebenslänglich.
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0: Kenno und Another Life um 8 Uhr und 25 Minuten, 5 Minuten vor halb 9. Wir wenden uns gleich dem Wetter zu. Ja, der Kurt steht schon in den Startlöchern mit seinen Daten, die er mir immer schickt. Ja, hat er schon gemacht. Danke auch dafür, lieber Kurt. Zuvor hören wir noch ein bisschen Musik fürs Herz. Muss ja auch sein. Ja? Der unvergessene Roger Whittaker gibt sich die Ehre. Und diesmal mit dem Titel Tanz heute Nacht mit mir. Ja. Ein bisschen nochmal an die Bettdecke knuddeln oder beim Partner hingehen und so ein bisschen liebevolle Augen und so und knuddeln und Küsschen und streicheln und sowas alles, wäre jetzt angebracht.
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Der in Kenia geborene und aufgewachsene Roger Whittaker tanzt heute Nacht mit mir hier in meiner Sendung Der Morgen mit Gernot. 8:30 Uhr, ganz genau 8:30 ist es in der Zwischenzeit geworden. Wir wenden uns jetzt wie immer zur Halbzeit einer jeweiligen Stunde dem Wetter zu. Und anschließend, was sehe ich da? Fleetwood Mac und Gypsy. Zuvor die Daten, sprich die Wetterdaten vom Wetterfrosch Kurt. Der nennt mir nämlich immer die 16 Landeshauptstädte, also von den 16 Landeshauptstädten, immer die, also die Temperaturen. Da gucken wir mal nach. Oh, sieht ja überhaupt nicht so gut aus, wa? Ist ja gar nichts mit Sonne bei. Kurt, was hast du da wieder gemacht? Los geht's. Berlin, 16 Grad und Regen. Bremen, 15 Grad, stark bewölkt. Und Büch, in Dresden, 16 Grad, stark bewölkt. Düsseldorf meldet 14 Grad, stark bewölkt. In Erfurt, 14 Grad, bewölkt. Hamburg, 16 Grad, stark bewölkt. Hannover, 15 Grad und bewölkt. In Kiel, 15 Grad, stark bewölkt. Ebenfalls stark bewölkt in Magdeburg bei 16 Grad. Mainz meldet 15 Grad und bewölkt. In München 14 Grad leichter Regen. Potsdam 16 Grad stark bewölkt. In Saarbrücken 13 Grad stark bewölkt. Schwerin 15 Grad leichter Regen. Stuttgart 15 Grad einsetzender Regen. Und Wiesbaden 14 Grad stark bewölkt. Hatte ich vorhin bei Bremen gesagt,

0: da auch noch böiger Wind dazu ist, dieser nicht? Gut, dann wirst du das jetzt. Danke, lieber Kurt, fürs Übermitteln der Daten. Wir hören uns dann morgen wieder am Donnerstag. Und nun, wie alles besprochen.
1: Mal mehr, mal weniger Wolken sind heute Morgen unterwegs. Dazu gibt's Richtung Osten erst noch Regen, der langsam weiterzieht. Und im Westen kommen schon wieder Schauer an. Vereinzelt auch mit Gewitter. Im Laufe des Tages bleibt's insgesamt wechselhaft. Im Westen und am Alpenrand wird's später wieder nasser. Die Höchstwerte liegen bei 17 bis 23 Grad. Morgen wird's erst freundlich und trocken. Später ziehen aber Gewitter und Regen auf mit bis zu 26 Grad.

0: Fleetwood Mac, Gypsy, entspannte Mucke. Zum schönen morgendlichen Frühstück ist es bestimmt alles schön am Tisch und esst ja fein mir was vor. Ich kann ja nicht, ansonsten würde sich meine Moderation nicht verstehen. Also lassen wir das mal lieber und von wegen nur kleine Bissen und dann runterschluck und dann kauen. Nee, dann spuckst sie hier nämlich den Windschutz, den Popschutz voll. Das will ich nur nicht wieder nicht. Die schönen Mikrofone. Nein, das machen wir auch nicht. Also Geduld ist angesagt bis nach 9. Und dann, wenn ich dem Markus zuhöre, dann kann ich nebenbei kauen. Das ist dann sehr schön. Wir haben es jetzt 8 Uhr und 37 Minuten. 7 Minuten nach 8:30. Was hat da im Wetterbericht da eben, was habe ich da eben von mir gegeben? Hamburg im Regen passt ja wie die Faust aufs Auge. Hamburg im Regen von Mary Rose. Hören wir uns jetzt an.
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Am 3. Juni, heute, hat der deutsche Boxer Sven Ottke Geburtstag. 59 Jahre wird er alt. Dann Thomas Ordner, deutscher Schauspieler, Synchronsprecher und Moderator. Ich habe auch davor schon gesagt, den kenne ich noch. Habe ich sehr gerne gesehen bei Tim Thaler. Ne? Tommy Ordner hat er da gespielt. Tim Thaler, das war sehr, sehr schön. Ne? Denn des Weiteren, ja, die Rock, meistens Rock-lastige Klänge von sich gibt, ja, hätte ich jetzt beinahe gesagt. Doro Pesch, die deutsche Sängerin, heute wird sie 62 Jahre alt und rockt immer noch die Bühnen. Des Weiteren haben wir dann noch die Susi Quattro. Der möchte ich heute auch musikalisch eine Ehrdarbietung widmen. Nennt man es so? Ja, gerne deine Kreation lassen nach. Ist ja kein Wunder, ich habe aber gleich Feierabend. Ne? Also, Susi Quattro, US-amerikanische Musikerin, wird heute 76 Jahre alt. Guck an, 1950 geboren und wir kennen sie ja alle mit viele Songs. Habe auch zwei Stück gespielt in den vorangegangenen Stunden. Und heute und jetzt hier in der letzten Stunde möchte ich dieses hervorragende Duett mit Chris Norman von ihr spielen. Zu ihrem Geburtstag, Susi Quattro und Chris Norman, Stumbling In. Und zwar das Original, bitte, ja? Nicht irgendwelche nachgesungene Matsch-Patsch-Mucke von irgendwelchen Möchtegern-Künstlern. Nix da. Hier ist das Original und auch in der originalen Aufnahme, wie sie es gehört. Da ist er.

Heute Geburtstagskind des Tages. Und der Gerlot hat mal wieder Spieltrieb gehabt. Warum? Wir hören den Titel jetzt nochmal. Du hast ein Ding an der Waffel, Gerlot. Ja, Cover-Variante. Bernd Klüver und Marion Merz. Schau mal herein. Da ist er.

0: Die Melodie, die ist so schön, ja, da hat der Gernot wieder bewiesen, dass er einen am Helm hat. Ja, und hat den Titel zweimal gespielt. Einmal mit Chris Norman und Susi Quattro im Original, Stumbling In, und hier in der ersten deutschen anerkannten Cover-Variante mit Bernd Klüver und Marion Merz. Schau mal herein. 8 Uhr und 51 Minuten, 9 Minuten vor 9. The Classics, ja, die hören wir uns jetzt an mit dem Titel Baby, Let Me Test Your Wine. Na gut, so ein Schluck am Morgen, ja, vertreibt Kummer und Sorgen, oder? Prost!
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0: Mit Applaus, den haben sie aber auch verdient. The Classics und Baby, let me take. Test, entschuldigen Sie bitte. Taste Urine. So was. War der vorletzte Titel, ihr Lieben. Für mich ist jetzt wieder zack, tritt in den Hintern, weg, hau ab, Gernot, Schluss, mach Platz da oder so ähnlich. Oder stehe wenigstens auf, dass ich Markus hinsetzen kann. Denn der steht nämlich schon da mit seiner großen 1-Liter-Tasse Kaffee und der will hier meinen Platz übernehmen. Kann er auch. Aber meine Mikrofone kriegt er nicht. Da muss er sich sein eigenes mitbringen. Na gut, nein, Quatsch mit Soße. Markus ist gleich für euch da, von 9 bis 12. Wir freuen uns alle drauf. Ich bin morgen früh ab 6 Uhr wieder für euch da. Bis ran an die Brandenburg-Hymne. Hören wir noch die Strandjungs und Gummibären. Und ich mache wie immer den Fisch und schwimme davon. Bei dem Wetter fällt es mir auch nicht schwer. Wie immer, Diener nach links, Diener nach rechts. Tschüss, tschüss ihr Lieben, macht's Schmugge. Euer Gernot aus dem wunderschönen Märkisch-Oderland. Ja? Kritiken, wisst ihr Bescheid? Einfach anrufen. 017 0 1816 616.
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2: Ich sag mal Moin Moin an alle Zuhörer und Zuhörerinnen. Für euch hier live von her aus dem Sendestudio ist euer DJ Schnulli. Der Ausgabe der Topschlager Charts 212. Viele Neueinsteiger sind dabei. Ja, wir hatten gerade irgendwie ein Problem beim Drauf. Komm auf den Stream. Keine Ahnung, was heute los ist. Aber jetzt läuft's. Ja. Steckt man nicht drin. Keine Ahnung, was da los war. Viel Spaß mit Tobi, die Partyrakete. Und weiter.
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Banger Tonight Fire. Richard Sean Contest Song. Jetzt kommt für euch die liebe Anke Fürst mit Valerie Lear. Disco Club Mix. Schöne Grüße, bleibt gesund, dass wir uns wiedersehen und viel Spaß mit deinem aktuellen Song in den Top Schlager Charts.

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1: So, weiter machen wir mit Frank Neufeld. Wenn endlich wieder Sommer ist. Schöne Grüße, bleib gesund, dass wir uns wiedersehen. Und viel Spaß mit deinem aktuellen Song in den Top-Schlager-Charts. Neu für euch aus Vienna.

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0: Ja, das ist falsch. 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

0: was würdest du sagen?
1: So, mein letzter Song. Das Ganze hier vor euch live gewesen, euer DJ Schnulli aus dem Sendestudio Mörs. Das war die Top-Schlager-Charts, Ausgabe 212. Wir hören uns wieder in der nächsten Ausgabe. Bis dann. Falls dein Song nicht dabei sein sollte, schreib mir gerne einfach eine E-Mail an laut.fm, topschlager@yahoo.com oder gerne auf meiner Webseite unter Top-Schlagercharts draufschauen auf der Webseite und da könnt ihr auch direkt Kontakt aufnehmen mit mir. Ciao!

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0: Das war für euch Gemi Z. Wir sind geil.
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0: Reloaded.
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0: 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Viel Spaß mit deinen aktuellen Songs,
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0: das war für euch Würzbaum. Gute Freunde kann
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0: euch Matthias,
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0: Aufstand
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0: 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Neu für euch aus Fiesta Willkommen.
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1: Hallo und herzlich willkommen zur neuen Ausgabe der Euro Top 40, die 40 populärsten Tracks Europas. Die Songs, die in Europa am meisten verkauft, am meisten downgeloadet, am häufigsten im Radio gespielt wurden und am besten gestreamt worden sind, ermittelt von APC Charts. Wir haben die Ausgabe 22 des Jahres 2026, wir haben 4 Neuzugänge, 3 Wiedereinsteiger und wir haben eine neue Nummer 1. Die Top 3 der letzten Woche, auf 3 Tame Impala Dracula, auf 2 Michael Jackson Billie Jean und an der Spitze Justin Bieber und Nicki Minaj Beauty and the Beat. Ob der Song, der immer noch steht, habe ich schon verraten, wir haben eine neue 1. Ja, dann haben wir, wie gesagt, viele Neuzugänge. Wir haben vor den Top 10 einen Blick zurück ins Jahr 96 und wir haben eine Nummer 1 aus Europa, der nicht in den Top 40 steht. Wir haben aber auf 14 den ersten Re-Entry. Lito ist wieder da mit seinem Pineapple.

0: Der zweite Wiedereinsteiger auf 39. Ella Langley ist wieder da. Choosing Texas. Und mal gucken, ob sie diesmal höher kommt. Bis 39 ist beim letzten Mal auch erst gekommen. Wir kommen zum ersten neuen. Aya Nakamura ist wieder da. Zusammen mit La Refleuse. Der Song heißt Sexy Nana.
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Boulevard of Broken Dreams, die 34 Re-Entry für Green Day. Wir kommen zum nächsten 9 auf der 33. Drake hat gleich drei Alben gedroppt in der letzten Woche. Einmal Iceman, dann das Album Maid of Honor und Habibti. Und eine Single hat sich daraus platziert in den Euro Top 40 diese Woche. Und zwar auf der 33 ist Drake Janice

31, Sombra und Homebreaker, und hier sind die Billboard-Charts von dieser Woche. Auf der 3, Männer in Need, Olivia Dean. Auf 2, Be Her, Ella Langley. Und Choosing Texas, auch Ella Langley. Auf der 1, die Hits aus England. Auf der 3, hier Drake, National Treasures. Auf der 2 auch Drake, Janice, STFU, und die 1 Rain Me In von Sam Fender und Olivia Dean. Die ersten 3 in Deutschland. Auf der 3 neu Pashanim, Prada Sport. Justin Bieber und Nicki Minaj. Auf der 2 Beauty and the Beat, und die neue 1 kommt von 0. Der Gewinner des ESC, Dara Manga Ranga. So, wir gehen nach Griechenland und spielen die Nummer 1 dort. Das ist Ivan Greco und

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1: Die Nummer 1 in Griechenland, Ivan Greco und Bogota. Und wir kommen zum zweithöchsten Neuzugang heute bei uns in die Charts von 0 auf 30. Cave and Amo gemeldet aus Deutschland. Casa Cuba.
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Michael Jackson, Don't Stop Till You Get Enough auf der 26 von 15, davor Bella Kay, die 27, I love it, I love it, I love it. Willkommen zu Taylor Swift, die fällt auf die 25 mit Opalite.

Olivia Dean, So Easy auf der 22 von der 24. Wir hören noch in dieser Stunde die 21 und die 20. 21 von 22, Temper City, Self Aware. Und dann von 33 auf 20 rauf, Riesenaufstieg für Michael Jackson, Human Nature. Ich bin Jost Alpe und gleich wieder da mit dem

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1: Und hier ist der zweite Teil der Euro Top 40, die 40 populärsten Tracks Europas, die Songs, die in Europa am meisten verkauft, am meisten downgeloadet, am häufigsten im Radio gespielt wurden und am besten gestreamt worden sind, ermittelt von APC Charts. Wir haben immer noch die Woche 22, wir hatten schon drei Neuzugänge und zwar auf der Position 38 Aya Nakamura mit Sexy Nana, dann auf 33 Drake, Genesis TFU und auf 30 Kevin Amo mit Casa Cuba. Den höchsten Neuzugang haben wir in dieser Stunde und die ersten drei der letzten Woche hatten wir auch auf 3, oder sage ich euch jetzt, 3 Tame Impala Dracula, auf 2 Michael Jackson Billie Jean und an der Spitze Justin Bieber und Nicki Minaj Beauty and a Beat. Und wir haben eine neue Nummer 1, das jetzt schon mal verraten. Vor den Top 10 blicken wir zurück ins Jahr 96, aber jetzt haben wir erstmal Platz Nummer 19. Hier ist Harry Styles, American Girls.

Platz 17 geht an Dave und der Rain Dance. Der Song fällt diese Woche von 16 und wir hörten Olivia Rodrigo, Drop Dead, die 18 unverändert. 16 fällt auf und 14 ist Joe, End of Beginning.

0: I just might von Bruno Mars in dieser Woche auf der 13 von 10 gefallen. Davor die 14 Olivia Dean, Man I Need. Hier ist der Top-Einsteiger, die Nummer 1 aus dem Eurovision Song Contest, also der Gewinner des Jahres aus Bulgarien mit den meisten Punkten. Von 0 auf 12, Dara Banga Ranga.
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Platz Nummer 11, Babe Rexha und New Religion zusammen mit Faithless. Und hier sind die ersten 5 aus dem Jahr 1996. Auf 5 The X-Files von Mark Snow. 4 Lemon Tree, Fool's Garden. Auf 3 Fast Love von George Michael. 2 They Don't Care About Us, Michael Jackson. Und die 1, die ging an Robert Miles. Hier ist Children.

Dank der Michael Jackson Biografie in den Kinos auf der Nummer 4 Michael Jackson und Beat It und Verändert. Hier sind die ersten drei. Die drei bleibt Tame Impala, Dracula.

6 auf 5, Alex Warren, Fever Dream. Und die 4 und Fan hat Michael Jackson, Beat It. 3 bleibt Tame Impala, Dracula. 1 auf 2, Justin Bieber und Nicki Minaj, Beauty and the Beat. Und die neue 1 kommt von 2. Michael Jackson hat es damals in den 80ern nie geschafft, Nummer 1 der Charts zu werden. Jetzt hat er es geschafft. Billie Jean von 2 auf 1. Das waren die Top 40 für diese Woche. Ich bin Jost Alpe, wünsche euch eine wunderschöne Woche und hier ist

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herzlich willkommen hier beim Bergfest mit eurem Sascha Mario Kassner. Ich freue mich, dass ihr eingeschaltet habt und wir starten direkt durch. Ich habe heute für euch dabei die 80er, 90er und 2000er als Remix. Genau, und natürlich jede Menge gute Stimmung. Jetzt natürlich für euch dabei Big Big World 2025 von Luna, Pazzo, Chris Rock und danach It Feels So Good mit Matt Cesari, Hugel und Sonic. Und dann bin ich wieder da. Ich freue mich.

grüß euch miteinander, ich stehe schon wieder Bergfest. Ja, heute ist Mittwoch, 20 bis 22 Uhr mit eurem Sascha. Nein, ja, okay. Ihr habt's gemerkt, ich habe ein bisschen versucht, mal wieder ein bisschen Dialekt zu üben, aber ich glaube, das ist ein bisschen in die Hose gegangen. Aber macht nichts. Jetzt erstmal liebe Grüße an alle, die zuhören, und zwar an mein liebes Bergfest-Team, den lieben Klaus, den lieben Heiko, natürlich den Andreas und heute als letztes unsere liebe Sabine. Liebe Grüße von hier aus dem Illertal am Bergfest an meine lieben Kollegen. Dann natürlich auch noch liebe Grüße an alle, die jetzt gerade zuhören. Die Britta, die Franzi, die Jessica, die Jenny, die Valentina, die Silke, die Claudia haben mich alle schon gegrüßt. Ich freue mich. Liebe Grüße natürlich an den Jürgen, winke, winke, an den Jack, an den Markus, an den Marco und an die Isabelle, die hätte ich jetzt ja beinahe vergessen. Ich freue mich, dass ihr eingeschaltet habt und natürlich auch mit von der Partie heute Abend seid. Wirklich mega. Und ich würde sagen, wir starten gleich mal wieder los mit Lebenslang von HBC Remix Dream und Dreamer Boy und HBC selber nochmal. Erklär mir die Liebe. Ja, Chrissy, Joe, Jay und Lee. Marie habe ich auch dabei. Genau, also ihr merkt, ich bin schon ein bisschen aufgedreht. Ich habe mich auf euch vorbereitet, so ein bisschen zumindest, obwohl hier eine ganz schön steife Brise war. Und ich würde sagen, wir starten jetzt mal richtig los. Lebenslang, ja, manchmal kann lebenslang eine Strafe sein, aber manchmal kann lebenslang auch richtig angenehm sein. So, jetzt ab durch die Mitte mit lebenslang und danach erklär mir die Liebe.

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Also bei dieser Musik kriegt man wahnsinnig Durst auf ein Bier. Da könnte schon richtig Oktoberfeststimmung aufkommen am Bergfest. Aber nein, ich habe heute für euch die 80er, 90er und die 2000er dabei. Und zwar Freed from Desire von Lifestyle und DJ Old und Bastis. Und danach Jamaican Bam Bam mit Techno oder von Techno, Boston und Strobe. Ja, was habt ihr eigentlich so die Woche angestellt? Oh, jede Menge. Oh Mann, gearbeitet. Ja, jede Menge. Ja, lassen wir es lieber. Ja, obwohl, ich erzähle es euch. Also, nachdem ja bekannt ist, dass ich nicht ganz so gut sehe, habe ich gedacht, ich steige in unser Auto ein. Also, ich wurde ja immer abgeholt per Uber oder auch Bekannte, Verwandte, keine Ahnung. Ja, und dann habe ich mich versehentlich ins falsche Auto gesetzt, weil das Auto direkt vor der Haustür stand. Und da saß eine ältere Dame drin und die hat mich dann halt nur so ganz locker gefragt, soll ich sie irgendwohin mitnehmen oder warum sind sie bei mir ins Auto eingestiegen? Mein Gott, das war vielleicht peinlich. Also, naja, gut, okay, machen wir einfach mal weiter und haben wir das jetzt mal einfach ignoriert, ne?

0: Ja, da ist er wieder. Ich stelle euch mal eben einfach was Leckeres zum Trinken hin. Könnt ihr euch ja selber überlegen, was es ist. Auf jeden Fall bringe ich es euch. Aber bitte keine schweinischen Gedanken mit Anziehsachen und so, ne? Wollte ich jetzt nur mal so sagen. Nein, natürlich nicht. Ja, ist bei euch heute auch so durchwachsen. Ich hatte vorher schon Angst, dass ich nicht senden kann, weil hier richtig Gewitter aufgezogen ist. Aber ich hatte dann Glück, es ist so leicht abgedriftet an der Iller, Gott sei Dank. Aber macht nichts. Das hätten wir auch hinbekommen. Lush Life, Chris von Crystal Rock und Killen K und Love Style habe ich auch dabei. Ein Mega-Song, Lush Life, ja auch eigentlich mit einer anderen Interpretin momentan in den Top-Charts dabei. Und danach Spring Mr. Polska von Skiagu und Nate Wistik. Habt ihr eigentlich jetzt die letzte Zeit, mal ganz blöd gefragt, Sing Mein Song verfolgt? Da sind ja echt coole Songs dabei und richtig coole Interpreten. Da müsst ihr mal schauen. Und die CD ist auch schon raus und das lohnt sich wirklich, diese sich zu leisten. Genau. Ja, ihr seid hier am Mittwoch und zwar am Bergfest. Mittwoch von 20 bis 22 Uhr. Mein Name ist Sascha Mario Kassen. Ich freue mich, dass ihr eingeschaltet habt und da natürlich dabei seid.
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Sascha, die Riesen kommen. Ja, dann stellen wir denen doch einfach einen richtig guten Wodka hin, ne? Ab geht's mit All Round the World, La La La von Kaluma und A New Day Has Come von Mason Trent. Ja, ich bin glücklich, dass heute Mittwoch ist. Ja, bei uns in Bayern ist morgen ja Feiertag. Und zwar ganz genau gesagt von Leichnam. Ja, und da darf ich später anfangen zum Arbeiten. Das heißt, ein bisschen Ausschlafen ist morgen angesagt. Ja, ich weiß ja nicht, wo ihr euch morgen rumtreibt. Ich hoffe, ihr könnt auch ein bisschen ausschlafen und deswegen heute auch richtig schön genießen.

Huhuhui. Jetzt muss ich ja der Sabine beweisen, dass ich schon Bayer bin. Schubladeln kann ich nicht, dann muss ich ja da so reinjodeln, ne? Ja, ich habe für euch heute wirklich die Top 80er, 90er und 2000er Remix dabei. Ich hopf und zoppel hier auf meinem Stuhl rum. Ich habe Impossible von Ailey Oaks als nächstes dabei und In the Heat of the Night von Klaas. Ja, in der Hitze der Nacht muss ich euch da auch mal was erzählen. Also zur Zeit ist bei uns so ein Wetter, als du schwitzt, dann machst du das Fenster auf, hast ein bisschen offen und dann wird es so kalt, dass du es freiwillig wieder zumachst. Also ist echt schwierig. Ich habe ja auch schon überlegt, ob ich mich einfach mal auf die Fliesen legen soll. Nach 22 Uhr hätte ich ja jetzt gesagt, nackt auf die Fliesen. Oh, ich habe es vor 22 Uhr gesagt. Ja, aber es bringt auch nicht wirklich viel. Da frierst dann dir doch noch zur Not deiner edelsten Teile ab. Jetzt Impossible mit Ailey Oaks und In the Heat of the Night von Klaas.

So, da ist er wieder, euer Schwabe. Ja, die Sabine hat mich gerade gefragt, ob das, was ich vorher genommen habe, ob ich ihr da bitte die doppelte Menge rüber beamen könnte. Natürlich nicht. Nein, brauche ich selber. Uff. Nein, jetzt habe ich Monster of Paradise für euch von Nalik und Bombs Away und danach Mr. Saxo Beat von Kaluma und Chris Van Dutsch. Ja, Monster in Paradise, bin ich da jetzt gemeint? Wer weiß, manchmal kann ich schon Monster sein. Monster!

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Ja, wenn ich jetzt gerade so hier auf Touren bin, fällt mir doch glatt ein Witz ein, den muss ich euch loswerden. Den habe ich bestimmt schon 500.000 Mal erzählt, aber macht nichts. Ja gut, ganz 22 Uhr ist noch nicht, aber ich habe diesen Witz auch aufgeschnappt, ja, sag ich mal, in der Schule von meinem Taufkind. Ja, und zwar in der Schule, das Fritzle, der Lehrer. Ja, liebe Kinder, zählt mal Mordsinstrumente auf. Und meldet sich Elisabeth. Ja, Degen. Ja, prima, sagt der Lehrer, super. Meldet sich der Nächste, der Peter. Ah, Pistole, Herr Lehrer, Pistole, der Lehrer. Ja, genau, richtig. Dann meldet sich dann die Doris. Ja, ein Messer und ein Schwert. Ja, richtig, Doris, ein Messer und ein Schwert. Dann meldet sich Fritzle, sagt der Lehrer. Ja, Fritzle, was hast du für ein Mordsinstrument? Ha ja, Saxo Süd. Dann sagt der Lehrer, Saxo Süd, das kenne ich nicht. Was soll denn das sein? Ja, das muss ich mir jetzt erklären, Fritzle. Dann sagt Fritzle, wissen Sie, Herr Lehrer, wenn ich abends in meinem Bett liege und meine Mama und mein Papa sind dann in ihrem Zimmer, dann höre ich immer so, wie meine Mama zu meinem Papa sagt, Hör mal, wenn man dein Sack so sieht, das ist schon ein Mordsinstrument. Ja, und jetzt habe ich für euch schön genug von Crystal Rock und Ann Stable dabei. Ja, schön genug. Danke, das ist sehr liebenswürdig von euch. Ja, und danach Unfaithful von Buster Jacks. Auch zwei mega, mega coole Remixes, finde ich zumindest. Ich weiß nicht, was ihr davon haltet. Schreibt mich doch einfach mal an über Sascha Mario Kastner auf Facebook. Da findet ihr mich und könnt mal einfach so sagen, was ihr von allem haltet. Jetzt schön genug, Chris Rock und Unstable und danach Unfaithful von Blaster Jacks.

dann damals noch Nähmaschinen und Mofas und weiß der Teufel, also das war ja wirklich, das war der Wahnsinn. Auf jeden Fall war es damals so, mit 15 bist halt dann mit der Hände in der Hosentasche gestanden und hast zuguckt, gell? Und dann war es halt einfach klipp und klar so, ich hatte einen richtig alten Geselle, ich glaube, der wäre jetzt mittlerweile 110 oder so. Ja, auf jeden Fall sagt er dann irgendwann zu mir, als er mich so anguckt hat, so von der Seite, sagt er so zu mir, hey, Bur, nimm mal die Hände aus der Tasche. Der muss lernen, allein zum Stehen. Also auf gut Deutsch, nimm doch mal bitte deine Hände aus der Tasche. Er muss lernen, allein zu stehen. Und da musste ich jetzt gerade so dran denken, das war echt witzig. Oder im ersten Lehrjahr musste ich ein Eisenstück runterfallen. Plan. Also Plan heißt, es darf nirgendwo wirklich runterhängen an den Ecken und musste wirklich gerade sein. Leute, ich habe 3,5 Monate an diesem Ding rumgefeilt. Also der war, wo ich angefangen habe, 35 Zentimeter hoch. Nach den 3,5 Monaten war dann so ungefähr 5 Zentimeter noch hoch. Ja, und trotzdem haben die Ecken gehangen. Na, okay, das war nur am Rande. Jetzt habe ich Elitano Italiano dabei von Sammy und Liesen mit Eric Ray und Ivaro und danach Rotes Halsband mit oder von Honk und Mike Nox. Auch zwei wirklich coole Songs, die richtig Spaß machen. Und ich hoffe, dass ich euch so richtig einheizen tue, weil ich komme hier ja aus Amerika mit meinem Kaugummi-Lang und ich möchte so richtig, dass ihr abrockt und abdanzt an eurem Breakfast. Ja.

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1: Ja, ich habe mich jetzt kurzfristig umgeswitcht, weil irgendwie kam mir der Song nicht ganz so direkt vor, sag ich mal, als ich vorgehört habe. Deswegen jetzt einfach mal so meine Sendetipps. Ja, wenn ihr euer Radio, auf dem ihr gerade zuhört, unterstützen wollt oder auch einfach mal ein bisschen neugierig seid, dann geht doch auf die Homepage und schaut euch mal, was da für tolle Sendeformate gibt, was für tolle Moderatoren, was für mega coole Playlists. Schaut rein. Ich habe hier nur so ein paar Vorschläge, zum Beispiel morgen Donnerstag 20 bis 22 Uhr unser lieber Thomas Pflege mit den Retro-Charts. Am Freitag von 18 bis 22 Uhr unsere liebe Sabine Baumeister mit Sabines Wochenende. Dann haben wir natürlich am Samstag von 10 bis 12 Moin Moin die Morgensendung mit unserem Harald Guttner. 15 bis 18 Uhr das Runde muss ins Eckige diese Woche mit unserem lieben Klaus. Und natürlich jede Menge Informationen auch, sagen wir mal ganz frech, zu der WM oder auch andere Fußballgeschehen. Am Sonntag von 8 bis 10 Uhr der Wachermacher mit unserem Andreas Hoffmann. Am Montag von 18 bis 19 Uhr habt ihr unseren Check mit den Kult 80ern dabei. Und von 22 bis 0 Uhr, da darf ich euch die Top 30 der deutschen offiziellen Singlecharts vorstellen am Chartbreaker-Abend. Genau, also das nur so ein kleiner Auszug. Und da gibt es jede Menge mehr zu holen, jede Menge mehr zu hören und jede Menge mehr Spaß. Ja, ihr seid hier am Bergfestabend Mittwoch von 20 bis 22 Uhr. Diese Woche habe ich das kürzere Stäbchen gezogen, aber ich muss sagen, ich tue es ja gern. Naja, manchmal würde ich gern ein Stäbchen hinzumogeln, aber das fällt auf, wenn bei 5 Moderatoren dann 6 Stäbchen gibt. Oh mein Gott. Ja, für euch habe ich jetzt Safe and Sound von Timmy, Tom Trumpet und Vion Conger und danach All That She Wants von Passo dabei. Ab durch die Mitte! Und mein Name ist Sascha Marl-Kassner aus dem Sendestudio in Weißenhorn im schönen Illertal. Zumindest meistens ist schön.

Ja, mal zu einer ganz anderen Thematik. Ich finde es ja ganz entspannt oder spannend, so muss ich sagen. Und zwar bei uns gibt es ja auch neue Kennzeichen seit ein paar Jahren. Also wir hatten früher immer nur NU für Landkreis Neu-Ulm. Jetzt gibt es natürlich auch Iller, also ILL für Illertissen. Ja, und ich habe ja Autonummer, oder wir haben Autonummer hier, also mein Stiefvater, ich darf ja nicht fahren, ILLFM. So, und sämtliche meiner Verwandten haben dann 8, 8, 8, 8, 8, 8. Also halt so nach dem Motto, dass wir von hier sind. So, und das finde ich ganz spannend. Und neulich hatten wir wieder so richtig Stau. So richtig, das war eklig. Ja, und dann kommen hier bei mir am Haus vorbei eben ganz viele Autos. Und es war richtig nett, da hatte einer diese Autonummer Keks, K-E-K-S. Also K-E ist quasi für Kempten. Und das war echt niedlich. Also da gibt es schon ganz witzige Sachen. Ja, da gibt es auch nicht so, also nicht unbedingt witzige Sachen, aber ich habe es heute ja eh schon recht nah beieinander, weil wir ja schon vor 22 Uhr hier richtig die Sau rauslassen. Ja, ich habe für euch, wenn ihr das jetzt schon seht, das muss ich dann auch noch erzählen. Und zwar, ich habe eine Wette verloren und muss jetzt Deutsch, also kann ich also so halbwegs zumindest, Englisch, Französisch, Italienisch und Portugiesisch so sprechen, dass ich mir was zum Trinken bestellen kann, dass ich mir ein Taxi bestellen könnte, wenn ich wollte, und dass ich quasi mir den Weg beschreiben lassen kann und dann klarkommen. So, und ich habe jetzt noch genau 48 Wochen dafür Zeit. Also es tut sich ein bisschen, tut sich. Der Gewinn dafür ist, durch das, dass ich meine Wette verloren habe, klar. Und einer hat oben drauf gelegt, dass ich mir dann aussuchen darf, ob ich eine Woche nach Italien fahren möchte oder ob ich eine Woche, nach England oder so möchte. Also nicht so weit weg, aber es ist eine Herausforderung wert. Jetzt habe ich für euch das Saint Gentil, das mit Blaster Jax und Kate Ryan, und danach Run It mit Chris Rock, Essox, DJ Old und Timmer. Ja, drückt mir die Daumen, dass ich das schaffe. Und wer Lust hat, kann mir auch gerne ein bisschen Nachhilfe geben im Aussprechen, weil da tue ich mir ein bisschen schwer. Verstehen geht schon. Selber quatschen.

Naja, da ich ja heute sowieso aus dem Nähkästchen ein bisschen plaudere, habe ich gedacht, erzähle ich euch das auch mal. Ich weiß es nicht, ob ich schon mal erzählt habe. Also in meinen jüngeren Jahren, so 1867 ungefähr, hatte ich ja mal einen ziemlich schweren Unfall Richtung Frankfurt auf der Autobahn mit einigen Freunden von mir. Wir wollten damals im Flughafen, gab es so eine richtig coole Disco. Ja, und wir wurden halt geschnitten und bla bla bla. Auf jeden Fall war da ziemlich... ja, beschädigt, sage ich jetzt mal, und sind damals in das Diakonieklinikum da gekommen in Frankfurt. Drumherum sind dann diese ganzen Schulen, ja. Und ja, da habe ich einen kennengelernt, der sah wirklich aus wie der Sänger Sascha, also Dick Brave. Und ja, das wurde dann irgendwie so nach 2-3 Tagen nach den OPs und wo wir dann fitter waren, sage ich mal, ist das den umliegenden Schülern auch aufgefallen. So, und ich damals auch sehr kurze Haare, Sonnenbrille und ja. Und dann ging es von unten, ey, da oben ist der Sascha. Und ich denke mir, hey, die haben mich erkannt, cool, woher kennen die mich? Na gut, die haben den neben mir gemeint, der aussah eben wie der Sänger Sascha. Ja, auf jeden Fall ging das dann die ganze Zeit und haben wir uns halt so abgesprochen. Und dann haben wir uns da richtig einen Spaß draus gemacht. Also wir haben eigentlich damit gerechnet, dass irgendwann in der Bildzeitung steht, oh, Sascha im Diakonieklinikum in Frankfurt. Nein, war dann Gott sei Dank nicht so, aber wir hatten einen riesen Gaudi, das muss ich euch erzählen. Also wir haben dann gesagt, also beziehungsweise ich, weil ich habe dann so getan, wie wenn ich sein Bodyguard wäre, weil ich ja auch immer diese Ohrstöpsel hatte, damals gab es ja noch CD-Player, wer das noch kennt. Ja, und ich dann runtergeschrien, also morgen 10 Uhr unten im Foyer kommt der Sascha, aber bitte vorsichtig sein, der ist frisch operiert. Gut, alles klar, gebongt. So, ich dann mit dem damals, das war ein Pole, ausgemacht, wir machen Autogrammkarten. Dann haben wir halt karierte Blätter auf dem Block unterschrieben als nur Sascha. Sind dann am nächsten Tag runter ins Foyer und oh, das war alles voll, hunderte von Kindern waren da und alle habe ich dann so, wegbleiben, bitte nicht zu nah bedrängen, er hat doch wirklich Schmerzen und frische OP und alles. Also es war echt gut und das haben wir 3 Tage locker durchgehalten, bis dann welche von den Schwestern meinten, es wäre vielleicht nicht ganz so günstig, da so aufzufallen. Na okay, das haben wir dann halblebig dann auch so akzeptiert. Aber ihr könnt euch bestimmt vorstellen, wir hatten da richtig Spaß. Jetzt, hi, Bass Lovers United von Dan Winter und danach Everywhere Outliers von The Young Parks. Genau, mein Name ist Sascha Mario Kassner aus dem Sendestudio in Weißenhorn, ja, aus dem Illertalchen. Und ich freue mich, dass ihr eingeschaltet habt auf eurem Lieblingssender. Bleibt dran, hört zu und ja, ab durch die Mitte. Hi, Bias Lover von United von Dan Winter.

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Naja, wenn ich schon Schwank aus meiner Jugend erzähle, dann erzähle ich euch das halt auch noch. Also wir haben früher als Kinder immer Schatzsucher gespielt. Wie alt war ich da? 6, 7, 8? Ja, wir hatten damals ein riesen Grundstück und da wurden so riesen Erdhügel aufgeschüttet, sage ich jetzt mal. Ja, und unser Nachbarkind und ich, wir hatten halt gedacht, wir könnten da ja ein bisschen Schatzsuche spielen. Und zwar, ja, mit dem Werkzeug aus dem Garten, also mit der Hacke. Und ich schrei so, komm, geh mal ein Stück zurück, sonst treffe ich dich noch. Und das Kind von nebenan, 2 Schritte zurück, ich hau aus und in dem Moment 2 Schritte nach vorne. Ja gut, die Hacke steckte dann echt gut im Kopf. Ja. Jetzt Grease 2000 von DJ Kuba, Nathan und DJ Terry und danach ich will Spaß 2025, Markus, MXM und Passo auf eurem Lieblingssender Das Bergfest.

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3: Ja, wir haben da nur ein Problem. Ich habe da gar keine Boxen. Ich kann boxen. Okay. Also, Spaß kann man mit mir schon auch haben, muss ich sagen. Also, meine Mutter, also meine Mama, hat mir mal erzählt, wie sie ihre Lehrer quasi geärgert haben. Ja, und ich habe gemeint, Abschlussklasse mache ich genauso. Habe meinem Lehrer damals einfach Schokoladenfrohlich angeboten, so als kleines Zwischenmenü. Und er hat es wirklich geschluckt. Im wahrsten Sinne des Wortes. Jetzt Summer of 69 von Da Tweet Cuts und Top Models und I Wanna Dance With Somebody von K-Dance. Genau. Ja, ihr seid hier am Bergfest. Mittwoch 20 bis 22 Uhr heute mit eurem Sascha Mario Kassner. Mal gucken, wer für nächste Woche das kürzeste Stäbchen zieht. Also ich bin es auf jeden Fall nicht, weil ich war ja heute schon da. Das kann ich verraten.

seid wirklich fantastische Gastgeber bei euch im Wohnzimmer auf eurem Lieblingsradio. Die Zeit vergeht. Wir haben es jetzt 21 Uhr und 40 Minuten. Wahnsinn! Woo! Die Zeit vergeht. Ein dreiviertel Stunden schon fast hinter uns. Mein Gott, was habe ich denn alles angestellt? Ja, da fällt mir aber doch glatt noch was ein. Und zwar letzte Woche war ich ja unterwegs mit einem Kumpel von mir und seine Kinder. Ihm ging es damals nicht so gut oder in der Woche nicht so gut. Und dann habe ich mich natürlich geopfert. Also ich musste mich wirklich opfern, um mit den beiden dann an den Waldbaggersee zu gehen. Das war wirklich also eine schwere, schwere Entscheidung für mich. Und da haben wir dann so Wasserspiele gespielt und natürlich dann auch von Dirty Dancing diesen Flieger über mir quasi geübt, ob ich sie halten kann. Naja gut, also der letzte war schon ganz prima, aber wir sind hier dabei abgesoffen, ganz ehrlich. Jetzt habe ich Iris von The Go-Go Dolls und Steve Aoki und danach kommt Kernkraft 400 von Kaluma. Ja, ihr seid hier am Bergfest mit eurem Sascha Mario Kasten aus dem Sendestudio in Weißenhorn. Ich sag immer so schön Weißenhorn mit Doppel-S oder Scharf-S. Das ist scheißegal, wie es geschrieben wird, weil die wissen selber nicht. Manchmal steht so am Straßenrand und manchmal anders. Aber das macht nichts. Jetzt Iris für

Juhuhuhui. Ja, da ist er wieder. Low Hardwell. Oder Low von Hardwell und Aztec und Dr. Funk habe ich für euch dabei. Und Turn the Lights Off. Ja, manchmal gehen bei mir auch die Lichter aus, sage ich jetzt mal ganz übertrieben, weil ich doch ein bisschen, ja, manchmal doch ein bisschen einander Waffel habe. Ja. Ich glaube, Sabine kann davon Liedchen singen und auch meine Gitte, die weiß das auch, dass ich manchmal ziemlich einen an der Waffel habe. Ja, macht nichts. Turn the Light Off und Justy, Jack Style und John, ja, habe ich für euch dabei. Und dann gehen wir schon richtig hart Backboard Richtung Ende der Sendung. Sehr, sehr schade. Aber es macht natürlich auch Spaß und dann vergeht die Zeit auch mega.

So, mir bleibt jetzt eigentlich nichts weiteres, als euch einen wunderschönen guten Abend noch zu wünschen. Eine tolle Restwoche. Einfach mal noch, wie war das, einmal, zweimal aufstehen, dann ist Wochenende. Und bleibt uns gewogen. Schaltet wieder ein am Mittwoch 20 bis 22 Uhr zu einem meiner Moderatorenkollegen. Wir freuen uns sehr und unterstützt euer Lieblingsradio. Jetzt habe ich noch für euch Mouchoir Torchement von Techno Mix und Bennett. Und danach Viva La Vida, Kemo Silva mit Viva La Vida von Keanu Silva und One World. Ja, und dann ist auch schon wirklich 22 Uhr. Genau. Macht's gut. Bye, bye. Ciao, ciao. Euer Sascha Malkosner aus Weißenhorn aus dem Schwaberländle. Bis dann. Passt auf euch auf. Bleibt gesund. Bye, bye.

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